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1: Es ist leicht bewölkt oder klar, in einigen Niederungen bildet sich Nebel, die Temperaturen sinken auf 14 bis 7 Grad. Tagsüber scheint neben lockeren Wolken besonders im Osten länger die Sonne. Am Nachmittag breiten sich zunächst in Alpennähe Regen und Gewitter aus, gegen Abend auch sonst. Die Höchstwerte erreichen 21 bis 27 Grad. Von Mittwoch bis ins Wochenende erwartet uns ein Mix aus Wolken, Sonne, Schauern und Gewittern.
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The Fox, Precious Little Diamond. In der Nacht hier auf Arabella Bayern. Wir sind Bayerns Musiksender. Stellt euch einen leeren Nachtclub vor. Das Licht ist gedämmt, alles wirkt einen Moment lang wie angehalten. Und genau in diese Stimmung fällt Hold On My Heart von Genesis perfekt rein. Der Song hat was Schwebendes, fast Zeitlupenhaftes. Vielleicht passt deshalb auch das Musikvideo so gut dazu, in dem die Band genau mit diesem Effekt spielt. Inhaltlich geht's ums Herz, das nicht wieder blind losrennen will. Musikalisch ist das eine Ballade mit ganz, ganz großer Ruhe und sehr viel Gefühl. Viel Spaß mit Genesis.

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1: Ich bin Moritz Einzel. Die Europäische Union macht den Weg frei für Rückkehrzentren in Drittstaaten, um mehr Abschiebungen zu ermöglichen. Am Abend einigten sich darauf Vertreter des Europaparlaments und der Regierungen der Mitgliedsländer. Der Bericht von Tine Klimach.
2: In die speziellen Rückkehrzentren, sogenannten Return Hubs, außerhalb der EU sollen abgelehnte Asylbewerber kommen, die nicht in ihre Herkunftsländer zurückgebracht werden können. Etwa weil das Heimatland sich weigert, sie zurückzunehmen oder die Bundesregierung keine diplomatischen Beziehungen zu dem betroffenen Staat pflegt. Deutschland bemüht sich aktuell gemeinsam mit einigen anderen EU-Staaten um Vereinbarungen mit Ländern, die bereit wären, auf ihrem Staatsgebiet solche Rückkehrzentren einzurichten.
1: Die Deutsche Bahn hat ihr Ziel einer Pünktlichkeitsquote bei den Fernzügen von über 60% auch im Mai erreicht. Die Süddeutsche Zeitung berichtet über interne Unternehmensdaten, wonach 61,3% der ICE- und Intercity-Züge ihr Ziel im vergangenen Monat pünktlich erreicht haben. 2025 und zu Beginn dieses Jahres war die Zielmarke von 60% mehrfach unterschritten worden. Bundesarbeitsministerin Baas sieht wegen der künstlichen Intelligenz große Veränderungen auf die Arbeitswelt zurollen. Der Rheinischen Post hat sie gesagt, einige Berufe würden auf der Strecke bleiben. Das Handwerk könne für junge Leute der goldene Boden der Zukunft sein, denn die KI werde zum Beispiel Heizungen auch künftig nicht einbauen können, so Baas. Für hohe Gewinne aus KI-Einsatz forderte sie eine Digitalsteuer. Der Tankrabatt und gesunkene Rohölpreise haben die Autofahrer im Mai deutlich entlastet. Nach dem teuersten Tankmonat April waren die Kraftstoffe wieder günstiger zu haben, zeigt eine Bilanz des ADAC. Demnach kostete ein Liter Super E10 im Schnitt rund 13 Cent weniger. Diesel war sogar etwa 27 Cent günstiger.
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1: Es ist leicht bewölkt oder klar, in einigen Niederungen bildet sich Nebel, die Temperaturen sinken auf 14 bis 7 Grad. Tagsüber scheint neben lockeren Wolken besonders im Osten länger die Sonne, am Nachmittag breiten sich zunächst in Alpennähe Regen und Gewitter aus, gegen Abend auch sonst. Die Höchstwerte erreichen 21 bis 27 Grad. Von Mittwoch bis ins Wochenende erwartet uns ein Mix aus Wolken, Sonne, Schauern und Gewittern.
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3: Schön, dass ihr noch mit dabei seid. Cora Weidner hier. Kurz nach drei Hammers und es ist oft genau die Stunde, in der selbst die Stadt einmal tief durchatmet und alles so ein bisschen weiter weg ist gerade. Wenn ihr jetzt noch wach seid, dann machen wir uns diese ruhige, eigene Nachtstimmung einfach zusammen angenehm und zwar mit der besten Musik hier auf Arabella.

Creme, an Luftmatratze und Eis denkt, erstmal die vielleicht wichtigste Sommerfrage überhaupt. Welche Farbe haben eure Badehosen, Bikinis oder der Badeanzug? Die kann nämlich im Ernstfall absolut entscheidend sein. Vor allem bei Kindern sollte die Badekleidung möglichst auffällig sein, denn die Deutsche Lebensrettungsgesellschaft sagt, wenn jemand untergeht, zählt jede Sekunde. Und wer schnell gesehen wird, der kann natürlich auch schneller gerettet werden. Deshalb für Seen und Flüsse knallige Farben wie Orange, Pink oder grelles Gelb sind ideal. Im Pool ist sogar Schwarz ganz gut sichtbar, weil es sich oft stark vom blauen Wasser abhebt. Merkt euch einfach, je größer der Kontrast zur Wasserfarbe, desto besser und desto sicherer.

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1: Es ist leicht bewölkt oder klar. In einigen Niederungen bildet sich Nebel. Die Temperaturen sinken auf 14 bis 7 Grad. Tagsüber scheint neben lockeren Wolken besonders im Osten länger die Sonne. Am Nachmittag breiten sich zunächst in Alpennähe Regen und Gewitter aus, gegen Abend auch sonst. Die Höchstwerte erreichen 21 bis 27 Grad. Von Mittwoch bis ins Wochenende erwartet uns ein Mix aus Wolken, Sonne, Schauern und Gewittern.
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1: Ich bin Moritz Einzel. Die Fernzüge der Bahn sind pünktlich, also zu mehr als 60% jedenfalls. Dieses Ziel hat die Bahn auch im Mai erreicht. Die Süddeutsche Zeitung berichtet, 61,3% der ICE- und Intercity-Züge seien pünktlich gewesen. Der Wert ist leicht niedriger als im März und April, aber eben nicht unter 60%, wie oftmals 2025 oder auch Anfang dieses Jahres. Knapp ein Jahr nach einem Axtangriff in einem ICE in Niederbayern mit mehreren Verletzten beginnt heute vor dem Landgericht Regensburg der Prozess. Die Staatsanwaltschaft wirft dem mutmaßlichen Täter, einem 21-jährigen Syrer, versuchten Totschlag und gefährliche Körperverletzung vor. Die Behörde geht davon aus, dass der Mann psychisch krank und schuldunfähig ist. Die Debatte um eine Genehmigungspflicht für Auslandsaufenthalte im Wehrdienstgesetz richtet Schaden an. Das hat der Vorsitzende des Bundestagsverteidigungsausschusses Röwe Kamp der Rheinischen Post gesagt. Minister Pistorius müsse die rechtliche Unsicherheit abstellen. Hintergrund ist eine Regelung, wonach wehrfähige Männer Auslandsaufenthalte von mehr als 3 Monaten genehmigen lassen müssen. Pistorius setzte die Regelung aus. Der wissenschaftliche Dienst des Bundestags glaubt aber, dass das nicht rechtens war. Heute beginnt für die deutsche Fußballnationalmannschaft die WM-Mission. Am Nachmittag geht es von Frankfurt am Main aus in die USA, zunächst nach Chicago. Thomas Bremser berichtet.
2: Rund 9 Stunden Flugzeit sind es von Frankfurt nach Chicago. Durch die Zeitverschiebung fliegt das Team am Nachmittag los und kommt auch am Nachmittag an. Die ersten Tage gilt es also, den Jetlag zu überwinden. Das Klima ist sommerlich heiß. Bundestrainer Nagelsmann will die kommenden Tage nutzen und so viel wie möglich trainieren, um den Feinschliff vorzunehmen für den WM-Start. Die Generalprobe steigt dann am Samstag gegen Gastgeber USA.
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1: Tagsüber scheint neben lockeren Wolken besonders im Osten länger die Sonne. Am Nachmittag breiten sich zunächst in Alpennähe Regen und Gewitter aus, gegen Abend auch sonst. Die Höchstwerte erreichen 21 bis 27 Grad. Von Mittwoch bis ins Wochenende erwartet uns ein Mix aus Wolken, Sonne, Schauern und Gewittern.
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3: Schönen guten Morgen, ich bin Cora Weidner. Kurz nach 4 und das ist so eine Stunde, in der draußen schon langsam ein bisschen was nach Neustart ausschaut. Drinnen ist aber noch auf jeden Fall die letzte Portion Gemütlichkeit. Kommt gut in diesen neuen Tag.

Früher haben wir zum Eis noch die Waffel gratis dazu bekommen. Heute offenbar einen Spülmaschinentab. Großes Gesprächsthema in Österreich aktuell. 70 Cent extra fürs Becherspülen. Ein Kunde hat sich mit Begleitung hingesetzt, hat einen Eiskaffee bestellt, Joghurtbecher dazu, alles ganz entspannt, bis die Rechnung kam. Da standen nämlich nicht nur die bestellten Sachen drauf, sondern auch noch zweimal Glasaufpreis. Macht zusammen 1,40 Euro extra. Nicht für die Sahne, nicht für die Streusel, nicht für die Waffel, sondern ganz schlicht fürs Abwaschen. Die Chefin sagt, ja, war ja ausgeschildert. Ohne Aufpreis hätte es das Ganze auch im Pappbecher gegeben. Kann man machen, ist halt dann nicht besonders dolle für die Umwelt.

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1: Tagsüber scheint neben lockeren Wolken besonders im Osten länger die Sonne. Am Nachmittag breiten sich zunächst in Alpennähe Regen und Gewitter aus, gegen Abend auch sonst. Die Höchstwerte erreichen 21 bis 27 Grad. Von Mittwoch bis ins Wochenende erwartet uns ein Mix aus Wolken, Sonne, Schauern und Gewittern.
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1: Ich bin Moritz Einzel. Die Fernzüge der Bahn sind pünktlich, also zu mehr als 60% jedenfalls. Dieses Ziel hat die Bahn auch im Mai erreicht. Die Süddeutsche Zeitung berichtet, 61,3% der ICE- und Intercity-Züge seien pünktlich gewesen. Der Wert ist leicht niedriger als im März und April, aber eben nicht unter 60%, wie oftmals 2025 oder auch Anfang dieses Jahres. Knapp ein Jahr nach einem Axtangriff in einem ICE in Niederbayern mit mehreren Verletzten beginnt heute vor dem Landgericht Regensburg der Prozess. Die Staatsanwaltschaft wirft dem mutmaßlichen Täter, einem 21-jährigen Syrer, versuchten Totschlag und gefährliche Körperverletzung vor. Die Behörde geht davon aus, dass der Mann psychisch krank und schuldunfähig ist. Die Debatte um eine Genehmigungspflicht für Auslandsaufenthalte im Wehrdienstgesetz richtet Schaden an. Das hat der Vorsitzende des Bundestagsverteidigungsausschusses Röwe Kamp der Rheinischen Post gesagt. Minister Pistorius müsse die rechtliche Unsicherheit abstellen. Hintergrund ist eine Regelung, wonach wehrfähige Männer Auslandsaufenthalte von mehr als 3 Monaten genehmigen lassen müssen. Pistorius setzte die Regelung aus. Der wissenschaftliche Dienst des Bundestags glaubt aber, dass das nicht rechtens war. Heute beginnt für die deutsche Fußballnationalmannschaft die WM-Mission. Am Nachmittag geht es von Frankfurt am Main aus in die USA, zunächst nach Chicago. Thomas Bremser berichtet.
2: Rund 9 Stunden Flugzeit sind es von Frankfurt nach Chicago. Durch die Zeitverschiebung fliegt das Team am Nachmittag los und kommt auch am Nachmittag an. Die ersten Tage gilt es also, den Jetlag zu überwinden. Das Klima ist sommerlich heiß. Bundestrainer Nagelsmann will die kommenden Tage nutzen und so viel wie möglich trainieren, um den Feinschliff vorzunehmen für den WM-Start. Die Generalprobe steigt dann am Samstag gegen Gastgeber USA.
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3: Och, wir starten eigentlich ganz schön in den Tag. Relativ klar, ein paar Schleierwolken, ansonsten ziemlich viel Sonne. Wobei diese Schleierwolken im Laufe des Tages dichter werden und gegen Abend kann es dann an den Alpen schauern und gewittern. Die Maxi-Werte bis dahin zwischen 20 und 26 Grad. Der Arabella Bayern-Wettertrend morgen am Mittwoch dicht bewölkt und teilweise schauerartiger Regen.
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3: Guten Morgen am Dienstag. Ihr kennt das Schauspiel. Der Carsten ist noch im Urlaub, also bin ich für euch da, Uli Florl. Servus alle zusammen. Und wir starten durch mit Ario Speedwagon, Keep the Fire Burning. Außerdem Right Said Fred, I'm Too Sexy. Und Ryan Paris macht den Anfang. Deutsche Vita. Guten Morgen.

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1: Das ist eine der süßesten Nachrichten seit langem. Laura aus Würzburg in Unterfranken ist gerade mal 12 Jahre alt, hat natürlich noch Pfingstferien und heute Nachmittag Keyboardunterricht. Nur geübt hat sie dafür noch nicht. Und jetzt schreibt sie mir gerade über unseren Studio-Chat auf arabella-bayern.de, dass sie extra früh aufgestanden ist, sich jetzt Kopfhörer anzieht, Klammer, alle anderen im Haus schlafen noch und dann übt. Das finde ich ja ganz hinreißend. Laura, du bist definitiv unser früher Vogel des Tages. Wünsch dir viel Spaß und viel Erfolg beim Üben und übertreib's nicht. Schönen guten Morgen, hier ist Cindy Youngblood, If Only I Could, auf Bayerns Musiksender.

0: The House Martins und Caravan of Love. Schönen guten Morgen.
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2: Just Married steht hinten auf dem Auto drauf und glückliche Brautpaare werdet ihr heute überall bei uns in Bayern sehen. Es ist ein Schnapstal-Datum, an dem gerne geheiratet wird. 2.6. Hä? Was ist da ein Schnapstal? Naja, 2.6. Und dann die Jahreszahl 26, also nochmal 2.6. Deswegen Glückwunsch, falls ihr heute heiratet und ganz viel Spaß beim Feiern. Unser DFB-Team hat die Koffer gepackt. Heute startet die Mission 5. Stern auf der Brust. Ab Frankfurt geht es mit dem Flieger in die USA. Sobald es was Neues aus der Mannschaft gibt, hört ihr es hier bei uns. Das Wetter macht definitiv bessere Laune als gestern. Erstmal ganz ordentlich, recht sonnig, warm, ein paar Wolken. Erst gegen Abend kann es im Süden wieder gewittern. Kommt mir gut in diesen Dienstag mit AC/DC auf Bayerns Musiksender und Highway to Hell. Yeah.

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1: Och, wir starten eigentlich ganz schön in den Tag. Relativ klar, ein paar Schleierwolken, ansonsten ziemlich viel Sonne. Wobei diese Schleierwolken im Laufe des Tages dichter werden und gegen Abend kann es dann an den Alpen schauern und gewittern. Die Maxi-Werte bis dahin zwischen 20 und 26 Grad. Der Arabella Bayern-Wettertrend morgen am Mittwoch dicht bewölkt und teilweise schauerartiger Regen.
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Arthur David, Words auf Arabella Bayern, Bayerns Musiksender im Mehrmusik-Sommer. Euch einen schönen Dienstagmorgen. Immer Vollgas, immer hart, immer laut, immer Drogen, immer heiße Frauen. Ich meine, genau deswegen werden Rockmusiker Rockmusiker. Die Jungs von Aerosmith, die haben absolut nichts ausgelassen. Vor allem in den 70ern waren sie wahnsinnig erfolgreich. In den 80ern war plötzlich auf einmal Sense. Da ist die Band durch so ein richtiges Erfolgstief durchgewandert. Aber sie sind zurückgekommen. Eine Sensationsrockballade von Aerosmith stammt aus dem Jahr 1993. Damals haben sie einen Grammy bekommen, der wichtigste Musikpreis der Welt für Crazy.

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1: Ich bin Pia Wegner. Guten Morgen. Die Fernzüge der Bahn sind zu mehr als 60% pünktlich. Dieses Ziel hat die Bahn auch im Mai erreicht. Die Süddeutsche Zeitung berichtet, 61,3% der ICE- und Intercity-Züge seien pünktlich gewesen. Der Wert ist damit leicht niedriger als im März und April, aber eben nicht unter 60%, wie oftmals 2025 oder auch Anfang des Jahres. Knapp ein Jahr nach einem Axtangriff in einem ICE in Niederbayern beginnt heute vor dem Landgericht Regensburg der Prozess. Der mutmaßliche Täter ist ein 21-jähriger Syrer. Moritz Einzel berichtet.
2: Die Staatsanwaltschaft wirft dem jungen Mann versuchten Totschlag und gefährliche Körperverletzung vor. Nach Überzeugung der Ermittler attackierte der Syrer am 3. Juli des vergangenen Jahres in dem ICE bei Straßkirchen Fahrgäste mit einer Axt. Es gab mehrere Verletzte. Zugleich geht die Staatsanwaltschaft davon aus, dass der Angreifer psychisch krank und schuldunfähig ist. Sie beantragte die Unterbringung in einer psychiatrischen Einrichtung.
1: Würzburg ist künftig wieder ein Standort im Profifußball. Die Würzburger Kickers sind nämlich in die dritte Liga aufgestiegen. Das Team aus der Regionalliga Bayern gewann das Relegationsrückspiel gegen Lok Leipzig mit 2:1. Schon das Hinspiel auswärts hat Würzburg mit 1:0 gewonnen.
3: Herzlichen Glückwunsch!
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3: Das ist doch schön, oder? Das Wetter ist heute eine zweigeteilte Angelegenheit. Bis zum Nachmittag viel Sonne, paar harmlose Wolken, richtig schön. Anschließend zieht es allerdings an den Alpen und aus Richtung Baden-Württemberg herzu. Schauer und Gewitter ziehen auf und das Ganze bis dahin bei 21 bis 27 Grad. Der Arabella Bayern-Wettertrend. Morgen am Mittwoch starten wir meistens dicht bewölkt, teilweise auch etwas regnerisch in den Tag. Am Donnerstag, zur Erinnerung, da ist Feiertag, wird alles wieder gut. In Lindenberg im Allgäu aktuell 13 Grad, ebenso in Würzburg in Unterfranken, Rosenheim, Oberbayern 12.
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3: 2 nach 6, schönen guten Morgen. Hier sind die wichtigsten Verkehrshinweise aktuell für euch in Bayern. Da ist nichts los, überall habt ihr freie Fahrt.
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3: Die aktuellsten Bayern-Blitzer, immer hier bei uns. Auch da noch nichts los, falls ihr einen habt. 0800 4177 177. Gute Fahrt.
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3: In dem Fall dein Morgen mit Uli. Der Carsten hat noch Urlaub. Servus alle zusammen. Schön, dass wir gemeinsam in den Tag starten. Und wir feiern gleich eines der legendärsten Alben von Queen. Warum das ausgerechnet heute so was Besonderes ist, gleich. Aber zuerst viel Musik. Shania Twain, That Don't Impress Me Much. Nach Bronski Beat und Why.
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0: Shania Twain auf Arabella Bayern. Guten Morgen. 6:11 am Dienstag an einem magischen Tag. Heute vor genau 40 Jahren bringen Queen A Kind of Magic raus, ihr 11. Studioalbum. Einige Songs darauf entstehen bei uns in Bayern, werden in den legendären Musicland Studios in München-Bogenhausen produziert. Und das Album ist ein totaler Banger. Jede Menge Hits drauf. Friends Will Be Friends zum Beispiel. Oder Gänsehaut gefällig. Oh. Diese Monsterballade stammt aus dem Film Highlander. Es kann nur einen geben.
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0: Christopher Lambert, Sean Connery, großartige Schauspieler, großartige Kulisse. Aber es ist halt eben auch die Musik, die diesen Film so gigantisch macht. Und auch der Titeltrack, A Kind of Magic, stammt vom Soundtrack zum Film Highlander. It's a kind of magic, das ist eine Art Magie, ist ein legendäres Zitat aus diesem legendären Film und bis heute ein legendärer Song von Queen.

0: sehr cooler Song. Im Mehrmusiksommer hier bei uns auf Arabella Bayern. Es ist 7:10. Schönen guten Morgen am Dienstag. Heute am Tag des großen Abflugs. Ja, es geht für unsere Kicker im DFB-Team in die USA. Spielertrainer, Teile der kompletten Entourage starten vom Frankfurter Flughafen über den großen Teich. Falls ihr zufällig dort seid, am Frankfurter Flughafen, ich habe alles, was ihr wissen müsst. Vielleicht trefft ihr die Jungs ja. Also, Terminal 1, Gate Z16. Abflug ist um 13.35 Uhr mit LH434. Alles notiert? Nochmal schnell? Ich ruf kurz an, ich sag's euch. Am Samstag ist in Chicago dann das letzte Testspiel gegen Co-Gastgeber USA. Danach geht's ins Teamquartier nach North Carolina, wohin auch sonst. Und dann beginnt das Abenteuer WM. Am 14. Juni ist unser erstes Spiel gegen Curaçao. Das Wetter heute zweigeteilt, erstmal noch ganz schön, später gewittrig. Guten Morgen.
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8: Um 6:30 mit Lisa Nagler. Guten Morgen. Knapp ein Jahr ist der Axtangriff in einem ICE in Niederbayern her. Heute beginnt der Prozess gegen einen 21-jährigen Syrer. Die Staatsanwaltschaft wirft ihm versuchten Totschlag und gefährliche Körperverletzung vor. Der Mann ist demnach wohl psychisch krank, unschuldunfähig. Bei dem Angriff bei Straßkirchen wurden mehrere Fahrgäste verletzt. Pünktlich sind die Fernzüge der Bahn, zumindest zu über 60%. Das war das Ziel der DB und das hat sie auch im Mai erreicht, berichtet die Süddeutsche Zeitung. Über 61% der ICE- und Intercity-Züge waren demnach pünktlich. In den vergangenen Monaten war der Wert noch oft unter 60%. Und noch die gute Bayern-Nachricht des Tages. Der Aufstieg in die dritte Fußballliga ist perfekt. Die Würzburger Kickers haben die Relegation gewonnen nach einem 2:0 im Rückspiel gegen Lokomotive Leipzig. Für die Unterfranken geht's damit nach 4 Jahren zurück in den Profifußball.
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9: Glückwunsch nach Würzburg an der Stelle. Und das Wetter ist ein Gemischtwarenladen. In der Früh und am Mittag noch ganz wunderbar. Gegen später kann es dann gewittern. Die Maxiwerte liegen am Nachmittag zwischen 21 und 27 Grad. Naja, und dann kommt eben aus Richtung Baden-Württemberg der ein oder andere Gewitterschauer zu uns reingezogen und beendet das mit der Sonne. Der Arabella Bayern-Wetter trennt morgen dicht bewölkt und im Osten und im Süden schauerartiger Regen. Am Donnerstag, das ist der Feiertag, vor allen Dingen da ziemlich schön sonnig. Momentan in Forchheim in Oberfranken 15 Grad, in Schweinfurt in Unterfranken 14 und Bodenmais Niederbayern im Bayerischen Wald 11.
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9: Gleich 6:35, schönen guten Morgen. Hier sind die wichtigsten Verkehrshinweise aktuell für euch in Bayern. Gerade mal eine Meldung, B305 Berchtesgaden-Bernau. Ähnlich wie gestern, zwischen Seehaus und Reit im Winkel in beiden Richtungen alles dicht. Da sind immer noch umgestürzte Bäume. Die aktuellsten Bayern-Blitzer immer hier bei uns. Immer noch nix, falls ihr einen habt, 0800 4177 177. Gute Fahrt.
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9: Ich bin Uli Florl, der Carsten ist im Urlaub. Servus alle zusammen. Hab viel, viel, viel Musik in mir Musiksommer. Zum Beispiel Britney. In dieser halben Stunde. Genauso wie Eruption. Und los geht's mit Rod Stewart.
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2: Es ist Dienstag, es ist 7:08. Schönen guten Morgen, ihr hört Arabella Bayern. Am Wochenende lagen viele von uns am Badesee und prompt wird es Anfang Juni dann. Klopft die Schafskälte an. Moment, schnell mal aufmachen. Ah, da ist sie ja. Hereinspaziert, Schafskälte. Ja, die gibt's wirklich, Tatsache. Und da schickt uns das Wetter nochmal so einen kleinen Kälteschock vorbei. In dem Fall heute und morgen. Ab Nachmittag geht's los, da wird's nochmal ein bisschen komisch. Heißt, Jacke mitnehmen, mittags vielleicht T-Shirt, abends dann am besten einen Pulli drüber. Die gute Nachricht ist allerdings am Feiertag, das ist am Donnerstag, da wird's wieder besser. Heute zweigeteilt, noch ganz okay, am Nachmittag gewittrig, morgen kommt dann eben die Schafskälte, ihr wisst schon. Ja, da ist sie schon. Und dann kommt der Donnerstag und dann wird's häufig sonnig und richtig schöne Temperaturen. Das ist doch was Persönliches, oder? Und genau so starten wir in den Tag. Mit diesem Blick nach vorn, es ist Feiertag, das Wetter wird gut, ich finde das toll. Und jetzt 70er, 80er, 90er auf Arabella Bayern mit Crowded House, Don't Dream It's Over, direkt nach Britney. Guten Morgen.

Crowded House aus Neuseeland. Don't Dream It's Over. Im Mehrmusiksommer auf Arabella Bayern. Guten Morgen um 6 Uhr, gleich 46. Ihr hat eine der markantesten Stimmen der 80er. Spandau Ballet-Singer Tony Hadley wird heute 66, Glückwunsch. Aber einen der größten Erfolge der Band, den hat er seinem Kollegen Gary Camp zu verdanken. Der ist Gitarrist gewesen bei Spandau Ballet. Und der will damals einen Song für einen James-Bond-Film schreiben. Oha, was für ein Anspruch. Das ist zu einer Zeit, als er noch zu Hause mit seinem Bruder, mit Mama und Papa zusammenlebt. Und da hockt er also in seinem Zimmer und klampft auf der Gitarre rum. Und schnell wird klar, also das mit dem Bond-Song, das wird nix. Aber trotzdem, die Nummer, die da rauskommt, an der er da tüftelt, die ist großartig, mit und ohne James Bond. Gold nämlich.

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11: Ich bin Pia Wegner. Guten Morgen. In der Europäischen Union wird heute über die Rechte von Fluggästen debattiert. Wie genau die in Zukunft aussehen sollen, da sind sich das EU-Parlament und die Mitgliedstaaten aber noch nicht einig. Dieter Ebeling berichtet aus Brüssel.
12: Schon im vergangenen Sommer schlugen die EU-Regierungen vor, die Rechte von Fluggästen zu verschlechtern. Bei Verspätungen ab 4 bis 6 Stunden sollten nur noch Entschädigungen zwischen 300 und 500 Euro gezahlt werden. Die EU-Abgeordneten sind dagegen. Sie wollen die bisherigen höheren Entschädigungen ab 2 Stunden nicht antasten. Und sie fordern das Recht auf ein Handgepäckstück festzuschreiben.
11: Auch Beamte sollen langfristig einen Beitrag in die gesetzliche Rentenversicherung einzahlen müssen. Dafür spricht sich Bundesarbeitsministerin Baas aus. Der Rheinischen Post sagte die SPD-Politikerin, für eine große Reform brauche man ein gemeinsames System. Wenn alle einzahlen würden, dann hätte man mehr im Topf und der Staat müsse nicht so viel zuzahlen, so Baas weiter. Für die deutsche Fußballnationalmannschaft beginnt heute das WM-Abenteuer. Am Nachmittag geht's für das DFB-Team von Frankfurt aus in die USA, genauer gesagt nach Chicago. Dort steigt am Samstag auch das letzte deutsche Testspiel vor dem WM-Auftakt. Gegner ist Gastgeber USA. Los geht das Turnier dann am 11. Juni. Der erste Gruppengegner der Deutschen ist 3 Tage später Curaçao.
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13: Sonne bis zum frühen Nachmittag, ein paar harmlose Wolken, alles im grünen Bereich und dann fängt's an den Alpen und aus Richtung Baden-Württemberg. Dann kommen Schauer und Gewitter zu uns rein und dann kann es lokal ganz schön hageln sogar teilweise. Hollala, steht hier gerade 21 bis 27 Grad. Der Arabella Bayern Wettertrend morgen am Mittwoch verbreitet dich bewölkt und auch da schauerartiger Regen. Dann kommt der Donnerstag und da wird alles wieder gut. Feiertag sonnig und warm. In Zwiesel im Bayerischen Wald, Niederbayern aktuell 12 Grad, Spadorf, Mittelfranken 15 und Füssen-Allgäu 13.
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13: Gleich 7:02, schönen guten Morgen. Hier sind die wichtigsten Verkehrshinweise aktuell für euch in Bayern. A8 München-Salzburg zwischen Rosenheim und Rohrdorf, Gefahr durch ein Reh an der Fahrbahn. B305 Berchtesgaden-Bernau zwischen Seehaus und Reit im Winkel. In beiden Richtungen alles gesperrt, umgestürzte Bäume immer noch. Und A73 Bamberg-Nürnberg zwischen Forchheim Nord und Süd, aktuell 20 Minuten plus.
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13: Die aktuellsten Bayern-Blitzer immer hier bei uns. Lange war es ruhig, jetzt sind gleich zwei hintereinander reingekommen. Einer von Sonja, danke fürs Melden, B19 bei Giebelstadt. Und einer vom Carlo, Ebermannstadt, Brunnenweg. Dankeschön fürs Durchgeben. Kostenlos an 0800 4177 177. Gute Fahrt.
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13: Der Carsten ist im Urlaub. Ich bin Uli Florl. Servus alle zusammen. Und es gibt ja viele coole Schulbusfahrer bei uns im Freistaat. Aber ich glaube, wir sind uns alle einig, der coolste von allen ist der Borsti aus Siegsdorf in Oberbayern. Warum der seinen Bus komplett umdekoriert hat und wie, das verrät er uns gleich. Aber zuerst richtig viel Musik. Der Mehrmusiksommer auf Arabella Bayern mit Dr. Alban, Sing Hallelujah, direkt nach Chris Rea, Road to Hell.
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0: Hochsommer auf Arabella Bayern mit Dr. Alban um 10 nach 7. Schönen guten Morgen, mitten in den Pfingstferien. Schülerinnen und Schüler schlafen meistens noch. Da richtet einer seinen Schulbus her, und zwar im Fußballstyle. Borsti ist der, finde ich persönlich, coolste Schulbusfahrer in Bayern. Eigentlich heißt er Michael Schott und fährt in Siegsdorf in Oberbayern mit seinem Bus die Kinder zur Schule. Und jetzt zur Fußball-WM schmückt er seinen Schulbus aber sowas von.
1: Ich habe einen passenden Fußballteppich drin, ich habe ein echtes Plastiktor mit Netz hinten drin. Und natürlich die Aufkleber vorne in Wimpel. Ich habe über jeden Sitz habe ich ein Trikot und Medaillen und Fußballschuhe und der goldene Pokal und wahnsinnig viel Fußball und Klump und Graffe. Also wirklich voll brutal.
0: Sensationell, oder? Absolut weltmeisterlich, was der da macht, der Borsti. 500 Euro hat er ausgegeben. Die ganze Deko zahlt der Borsti übrigens selber. Und da macht auch die Fahrt zur Schule richtig Spaß. Die Fußball-WM startet am 11. Juni und dann fährt der Borsti sehr weltmeisterlich die ganze Truppe zur Schule. Borsti vor noch ein

0: Morgen, 7:30.
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0: Es ist ein Stück Musikgeschichte und was für eines. River Deep, Mountain High, Ike und Tina Turner. Wobei, eigentlich ist es erstmal nur Tina. Produzent Phil Spector ist so angetan von ihr, dass er Ike bittet, nur sie produzieren zu dürfen, ohne ihn. Und er gibt grünes Licht, unter der Bedingung, dass auf dem Plattencover später doch Ike und Tina Turner stünde. Die Produktion wird für damalige Verhältnisse sündhaft teuer, was unter anderem an den 21 Studiomusikern liegt, die nötig sind, um die Nummer so klingen zu lassen, wie sie nun mal klingt. Sogar Brian Wilson von den Beach Boys, das absolute Genie, ist als reiner Zuschauer im Studio mit dabei, soll aber so ergriffen gewesen sein, dass er keinen Ton sagt. Und der Produzent lässt Tina unendlich oft einsingen, bis er zufrieden ist. Und sie erklärt später in einem Interview, ich muss die Nummer ungefähr 500.000 Mal gesungen haben. Ich war schweißgebadet. Ich musste mein Shirt ausziehen und stand im BH da, um zu singen. Und Ehemann Ike? Der soll eigentlich Gitarre dazu spielen, ist aber von so viel musikalischer Wucht derart eingeschüchtert, dass er es am Ende bleiben lässt. Und hier live.

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5: Um 7:30 mit Lisa Nagler. Guten Morgen. Die Mission Weltmeistertitel beginnt. Die deutsche Fußballnationalmannschaft bricht heute in Richtung USA auf. Inklusive der Bayern-Stars Manuel Neuer, Lennart Karl oder auch Jamal Musiala. Gute 9 Stunden dauert der Flug. In Chicago bereitet Bundestrainer Nagelsmann seine Mannschaft dann aufs erste Gruppenspiel der DFB-Elf vor, am 14. Juni. Es dauert mal wieder bei der S-Bahn in München. Der Bahnsteig in Leim wird zum Sorgenkind, ist immer noch nicht fertig. Der Fahrgastverband ProBahn will jetzt das Bundesverkehrsministerium informieren. Eigentlich sollte der neue Bahnsteig mittlerweile vollständig in Betrieb sein. Angeblich stand aber kein Abnahmeprüfer zur Verfügung. Starker Qualm kommt aus einer Wohnung im Landkreis Hof in Oberfranken. Eine Anwohnerin ruft die Feuerwehr. Vor Ort wurde schnell entwarnt, es war nur eine Nebelmaschine. Die hatten Kinder und ihre Babysitter getestet. Wer jetzt für den Feuerwehreinsatz in Münchberg aufkommt, ist noch nicht klar.
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6: Viel Sonne bis zum frühen Nachmittag, dann beginnen die Wolken langsam etwas dichter zu werden. Noch alles okay, aber dann Richtung Abend, da gibt es Schauer und Gewitter. Die kommen aus Richtung Südwesten reingezogen. Bis dahin Maxi-Werte zwischen 21 und 27 Grad. Der Arabella Bayern Wettertrend. Morgen starten wir dicht bewölkt. Auch da teilweise nochmal Regen. Dann kommt der Feiertag und dann ist alles wieder gut. Es wird warm und sonnig. In Dingolfing in Niederbayern sind wir aktuell bei 14 Grad, ebenso in Memmingen im Allgäu und in Diesen am Ammersee in Oberbayern.
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6: 7:35, schönen guten Morgen. Hier sind die wichtigsten Verkehrsinweise aktuell für euch in Bayern. A8 München-Salzburg zwischen Rosenheim und Rohrdorf in beiden Richtungen immer noch das Reh. Immer noch umgestürzte Bäume auf der B305 Berchtesgaden-Bernau zwischen Seehaus und Reit im Winkel. Deswegen dort gesperrt. Und 50 Minuten plus auf der A73 Bamberg-Nürnberg zwischen Buttenheim und Forchheim-Süd. Die aktuellsten Bayern-Blitzer immer hier bei uns, B19 auf Höhe Giebelstadt und Ebermannstadt im Brunnenweg. Zugaben von euch jederzeit kostenlos an 0800 4177 177. Gute Fahrt.
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6: Ich bin Uli Florl, servus alle zusammen, Carsten ist im Urlaub und ich habe für euch den größten Durchbruch damals für When. Wake me up before you go go in dieser halben Stunde. Wie es zu diesem Hit kam, erzähle ich euch gleich. Aber ich habe auch noch Bruce Springsteen im Angebot. Und los geht's mit Madonna.
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Es ist der Dienstagmorgen auf Arabella Bayern, 7:45. Schönen guten Morgen im Meermusiksommer. Seit diesem Tag wussten sie, dass sie was ganz Großes sind. Wham! Landen heute vor 42 Jahren ihren ersten Nummer-1-Hit in Großbritannien mit Wake Me Up Before You Go Go. Geschrieben hat die Nummer George Michael, und was ihn dazu inspiriert hat, darüber gibt's verschiedene Erzählungen. Eine geht so: Die Inspiration für den Song, die war eine Notiz, die sein Wham-Partner Andrew Ridgeley für dessen Eltern hinterlassen hatte. Ursprünglich sollte sie Wake Me Up Before You Go lauten. Aber ab hatte er versehentlich zweimal geschrieben, und da hat er sich gedacht, dann mache ich auch noch ein Go-Go hinten dran. Und fertig war dieses Go-Go jetzt für euch im Meermusiksommer auf Arabella Bayern.

0: Schönen guten Morgen auf Arabella Bayern. 11:08. Was ist das? 11:08? 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
5: Ich bin Pia Wegner. Guten Morgen. Für Lkw-Fahrerinnen und Lkw-Fahrer soll es einfacher werden, einen Parkplatz zu finden. Ab heute gibt es den Stellplatzinformationsdienst mit Daten von gut 1800 Rastplätzen. Jan-Henner Reitze berichtet.
6: Lkw-Fahrer sollen nicht mehr lange suchen müssen und so auch schneller runter von Autobahnen und anderen Straßen, wo sie anderen im Weg rumfahren. Gespeist wird die Stellplatzsuchhilfe mit Daten aus dem Mautsystem, nahezu in Echtzeit. Ruhezeiten sollen so besser eingehalten werden können und am Ende alle Verkehrsteilnehmer profitieren von mehr Platz auf den Straßen und einer verbesserten Sicherheit.
5: In Bayern leben deutschlandweit die wenigsten Menschen in Armut. Zum Vergleich, im Freistaat gelten rund 12,5% der Bevölkerung als arm. In Bremen sind es mehr als 27%. Dort lebt also mehr als jede vierte Person in Armut. Wie der Paritätische Wohlfahrtsverband mitteilte, ist der Unterschied der Lebensverhältnisse zwischen dem Süden und strukturschwachen Regionen in Nord und Ost zuletzt größer geworden. Innerhalb Bayerns ist die Armutsquote in Schwaben am niedrigsten. In den Playoffs der Basketball-Bundesliga hat der FC Bayern sein zweites Halbfinalspiel gegen Bonn gewonnen, nämlich mit 91-69. Für Bamberg lief es weniger erfolgreich. In Berlin gab es eine 71-85 Niederlage. Und die Fußballer der Würzburger Kickers steigen in die dritte Liga auf. Nach einem 1-0 Auswärtssieg im Hinspiel gewann das Team auch das Relegationsrückspiel gegen Lok Leipzig mit 2-1.
7: Glückwunsch Würzburg!
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8: Erstmal noch ganz schön. Sonne, Temperaturen am Nachmittag zwischen 21 und 27 Grad. Es könnte nicht besser sein. Naja, und dann kommt so Richtung späterer Nachmittag, Abend aus Richtung Südwesten das ein oder andere richtig dicke Gewitter rein. Da ist Wind mit dabei, da ist Hagel mit dabei. Deswegen der Arabella Bayern-Wettertrend. Morgen erstmal dicht bewölkt und es bleibt ungemütlich. Später klart's dann allerdings auf. Dann kommt der Donnerstag und damit der Feiertag. Und dann gibt's wieder viel Sonne. Aktuell in Kamen der Oberpfalz 17 Grad, Ansbach, Mittelfranken 16, Ochsenfurt, Unterfranken nochmal 17.
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8: 3:08, guten Morgen. Hier sind die wichtigsten Verkehrshinweise aktuell für euch in Bayern. Umgestürzte Bäume nach wie vor auf der B305 Berchtesgaden-Bernau zwischen Seehaus und Reit im Winkel, deswegen dort gesperrt. A73 Bamberg-Nürnberg zwischen Buttenheim und Forchheim Süd, 40 Minuten plus und... Das war's schon.
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8: Die aktuellsten Bayern-Blitzer immer hier bei uns. B470 auf Höhe Bad Windsheim. Danke Luisa fürs Durchgeben. Und immer noch auf der B19 bei Giebelstadt. Falls ihr noch einen habt, 0800 4177 177. Gute Fahrt.
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8: Ich bin Uli Florl, der Carsten ist im Urlaub. Servus alle zusammen, einen schönen guten Morgen. Es gilt als eines der legendärsten Alben der 80er. A Kind of Magic von Queen. Was dieses Album so besonders macht? Ausgerechnet heute klären wir nach Snap und The Clash. Should I stay or should I go?
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0: Snap, Rhythm is a Dancer, 7:11. Schönen guten Morgen an einem magischen Tag. Heute vor genau 40 Jahren bringen Queen A Kind of Magic raus, ihr 11. Studioalbum. Einige der Songs entstehen bei uns in Bayern, werden in den legendären Musicland Studios in München-Bogenhausen produziert. Und das Album ist der totale Banger. Massig Hits drauf, zum Beispiel der Titeltrack. Aus dem Film Highlander. Genauso wie diese Gänsehautballade. Gänsehaut um 7:45. Und alles aus Highlander. Es kann nur einen geben. Mit Christopher Lambert.
1: Es kann nur einen geben.
0: Und Sean Connery. Großartige Schauspieler, großartige Kulisse. Aber das ist bei weitem noch nicht alles. Es gibt noch viele, viele, viele, viele, viele mehr Hits auf diesem großartigen Album. Der hier zum Beispiel Queen und Friends Will Be Friends.

Moment. Im Meer Musiksommer auf Arabella Bayern Electric Avenue. Schönen guten Morgen um 8:50. Es ist der Tag des großen Abflugs. Heute starten unsere Kicker im DFB-Team in Richtung USA. Spieler, Trainer, Teile der kompletten Entourage. Alle starten vom Frankfurter Flughafen rüber über den großen Teich. Falls ihr zufällig da seid, ich habe alle Infos, die ihr braucht, die ihr wissen müsst, wenn ihr den auflauern wollt. Terminal 1, Gate Z16. Abflug ist um 13.35 Uhr mit LH434. Falls ihr diese ganzen Daten nochmal braucht, ruft kurz an, ich sag's euch nochmal. Am Samstag ist dann in Chicago das letzte Testspiel, bevor es losgeht, gegen Co-Gastgeber USA. Danach geht's ins Teamquartier nach North Carolina, wohin auch sonst. Und dann beginnt das WM-Abenteuer. Am 14. Juni erstes Spiel gegen Curaçao. Was sonst noch wichtig ist, gleich um 19:30 mit Lisa Nagler. Das Wetter heute eigentlich ganz schön, später dann allerdings gewitterig bei bis zu 27 Grad. Guten Morgen.

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7: Um 8:30 mit Lisa Nagler. Guten Morgen. Knapp ein Jahr ist der Axtangriff in einem ICE in Niederbayern her. Heute beginnt der Prozess gegen einen 21-jährigen Syrer. Die Staatsanwaltschaft wirft ihm versuchten Totschlag und gefährliche Körperverletzung vor. Der Mann ist demnach wohl psychisch krank, unschuldunfähig. Bei dem Angriff bei Straßkirchen wurden mehrere Fahrgäste verletzt. Pünktlich sind die Fernzüge der Bahn, zumindest zu über 60%. Das war das Ziel der DB und das hat sie auch im Mai erreicht, berichtet die Süddeutsche Zeitung. Über 61% der ICE- und Intercity-Züge waren demnach pünktlich. In den vergangenen Monaten war der Wert noch oft unter 60%. Und noch die gute Bayern-Nachricht des Tages. Der Aufstieg in die dritte Fußballliga ist perfekt. Die Würzburger Kickers haben die Relegation gewonnen nach einem 2:0 im Rückspiel gegen Lokomotive Leipzig. Für die Unterfranken geht's damit nach 4 Jahren zurück in den Profifußball.
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8: Zuerst schwitzen wir alle so ein bisschen und dann kommt die Dusche. Aber der Reihe nach. Noch ist es ganz schön und das bleibt auch bis in den Nachmittag ganz hübsch bei uns in Bayern. Bei Sonne und Temperaturen zwischen 21 und 27 Grad. Und dann gegen später gibt's ausgedehnte Gewitterschauer. Die kommen aus Richtung Südwesten reingezogen. Und da geht's ganz schön rund. Da ist stürmischer Wind, Hagel, alles mit dabei. Der Arabella Bayern Wettertrend, nachdem er heute Abend hoffentlich auf euch aufgepasst hat, wird es morgen auch noch mal so ein bisschen durchwachsen. Dann kommt der Donnerstag und der Feiertag bringt die Sonne zurück. Aktuell in Illertissen in Schwaben 16 Grad, in Kitzingen in Unterfranken 18 und Hemau in der Oberpfalz 16.
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8: Gleich 8:40, schönen guten Morgen. Hier sind die wichtigsten Verkehrsinweise aktuell für euch in Bayern. B305 Berchtesgaden-Bernau zwischen Seehaus und Reit im Winkel in beiden Richtungen immer noch alles dicht. Immer noch umgestürzte Bäume. Hoffentlich kommen da heute Abend nicht noch ein paar dazu. Dann habe ich für euch die A3 Nürnberg-Passau zwischen Graham-Vilshofen und Eicher vorm Wald. Ein Unfall fieserweise in der Baustelle, deswegen dort Behinderungen. Aber ansonsten läuft's gute Fahrt. Die aktuellsten Bayern-Blitzer immer hier bei uns auf der B470 bei Bad Windsheim. Und Blitzer Nummer 2 steht aktuell in Bechhofen auf der Staatsstraße 2221. Dankeschön an den Rainer fürs Melden. Kostenlos 0800 4177 177.
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8: Ich bin Uli Florl. Servus alle zusammen. Wir freuen uns auf richtig viel Musik. Ich habe für euch beispielsweise A Love Bizarre, Sheila E. zusammen mit Prince. Wenn er denn kommt, da ist er.
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Jetzt waren wir am Wochenende vielerorts am Badesee, es war heiß, es war sonnig, alles wunderbar. Und kaum ist dann mal so Dienstag, dann klopft, Tatsache, die Schafskälte an die Tür. Hereinspaziert, Schafskälte. Ja, so ist es. Gibt's wirklich. Anfang Juni, da kommt das Wetter nochmal mit einer kleinen Kältedelle daher. Heute und morgen noch geht's, aber heute Abend, wenn's gewittrig wird, rasen die Temperaturen nach unten. Das heißt zum Beispiel, morgen in der Früh erstmal so ein Jäckchen drüber, vielleicht ein Pulli, T-Shirt mitnehmen, aber eher ein bisschen was drüber ziehen. Morgen ist nochmal ein bisschen Schafskälte und dann kommt der Donnerstag und damit der Feiertag und dann kommt die Sonne wieder zurück. Na also, komm Schafskälte, einmal noch hereinspaziert. Wir sind trotzdem mittendrin im Meermusiksommer auf Arabella Bayern. 8:50. Guten Morgen.

Bei uns ein klassisches One-Hit-Wonder, As the Camera, Somewhere in My Heart. Der Typ hinter der Band heißt Roddy. Und er ist damals gerade 9 Jahre alt, da bringt ihm der Nikolaus eine Gitarre, ist das schön, oder? Und die ist erstmal nur Deko im Kinderzimmer, aber später fängt er an, auf dieser Gitarre zu üben. Und er übt und übt und übt und rauskommen schöne Melodien und tolle Harmonien. Und Roddy gründet eine Band, As the Camera. Seine erste Single veröffentlicht er mit knapp 17 und den größten Erfolg fahren sie dann 1987 ein mit Somewhere in My Heart. Auf Arabella Bayern, 12:09.

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7: Ich bin Pia Wegner, guten Morgen. Die EU will die Zuwanderung besser steuern und hat den Weg freigemacht für Rückkehrzentren in Drittstaaten. Was es damit auf sich hat, erklärt Tine Klimach.
8: In die speziellen Rückkehrzentren, sogenannten Return Hubs, außerhalb der EU sollen abgelehnte Asylbewerber kommen, die nicht in ihre Herkunftsländer zurückgebracht werden können. Etwa weil das Heimatland sich weigert, sie zurückzunehmen oder die Bundesregierung keine diplomatischen Beziehungen zu dem betroffenen Staat pflegt.
7: Vor knapp einem Jahr soll er in einem ICE Passagiere mit einer Axt angegriffen haben. Zu dieser Stunde beginnt jetzt in Regensburg der Prozess gegen einen 21-jährigen Syrer. Zwei Menschen wurden bei der Attacke schwer am Kopf verletzt. Die Staatsanwaltschaft wirft dem Mann versuchten Totschlag und gefährliche Körperverletzung vor, geht aber davon aus, dass er wegen einer psychischen Erkrankung schuldunfähig ist. Sie hat deshalb beantragt, ihn dauerhaft in einer Psychiatrie unterzubringen. Die Mission Weltmeistertitel, sie beginnt für die deutsche Fußballnationalmannschaft heute. Am Mittag bricht das DFB-Team in Richtung USA auf. Nach 9 Stunden Flug werden Bundestrainer Julian Nagelsmann und seine Mannschaft in Chicago landen. Am kommenden Samstag findet dort auch das letzte Testspiel statt. Gegner ist dann mit Gastgeber USA. Das erste WM-Gruppenspiel der DFB-Elf gegen Curaçao steigt am 14. Juni.
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9: Schön sommerlich bis in den Nachmittag rein, dann kommen Gewitter. Aber bis dahin Sonne und Temperaturen locker bis 27 Grad. Und dann heißt's anschnallen. Aus Richtung Baden-Württemberg und von den Alpen her ziehen dicke Gewitterschauer drüber. Und das kann teilweise sogar hageln. Also passt auf euch auf. Der Arabella Bayern-Wetter-Trend. Morgens hulala. Ab Donnerstag kommt dann die Sonne zurück. In Raublingen, Oberbayern, sind wir aktuell bei 18 Grad, Rothenburg ob der Tauber, Mittelfranken 18 Grad, Bayreuth, Oberfranken 17.
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9: 2 nach 9, einen schönen guten Morgen. Hier sind die wichtigsten Verkehrshinweise für euch in Bayern. Es geht los auf der A3 Passau-Linz zwischen Passau Süd und Pocking. Wird gebaut, rechte Spur dicht, deswegen klemmt's dort. Außerdem A3 Passau-Nürnberg am Kreuz Regensburg in der Überleitung zur A93. Ein liegengebliebener PKW, auch deswegen klemmt's. Und A99 Autobahnring München Süd Richtung Nord zwischen Kreuz München Süd und Haar. 10 Minuten plus.
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9: Die aktuellsten Bayern-Blitzer immer hier bei uns. Augsburg, Hans-Böckler-Straße. Dankeschön an Jacqueline fürs Melden. Blitzer Nummer 2 steht auf der Staatsstraße 2221 bei Bechhofen. Und wenn ihr noch einen habt, 0800 4177 177. Gute Fahrt.
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9: Der Carsten ist noch im Urlaub. Ich bin Uli Florl, wünsche euch einen schönen guten Morgen und ich präsentiere euch gleich den coolsten Schulbusfahrer in ganz Bayern. Was Borsti in Oberbayern so besonders macht, gleich nach Michael Jackson und Dance with a Stranger. 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

0: Slash von Guns N' Roses spielt Gitarre, Michael Jackson singt Black or White auf Arabella Bayern. Der Meermusiksommer. Guten Morgen um 10 nach 9. Wir sind mittendrin in den Pfingstferien, aber so manche Schülerinnen und Schüler freuen sich schon wieder, wenn die Schule wieder losgeht. Was? Das liegt an Borsti. Borsti ist der coolste Schulbusfahrer in ganz Bayern. Eigentlich heißt er Michael Schott und fährt in Siegsdorf in Oberbayern mit seinem Bus Kinder in die Schule. Und jetzt zur WM schmückt er seinen Schulbus und zwar mit allem drum und dran.
1: Ich habe einen passenden Fußballteppich drin, ich habe ein echtes Plastiktor mit Netz hinten drin und natürlich die Aufkleber vorne in Wimpel. Ich habe über jeden Sitz habe ich ein Trikot und Medaillen und Fußballschuhe und der goldene Pokal und wahnsinnig viel Fußbälle und Klumpen und Graffe.
0: Der Borsti ist der Wahnsinn. 500 Euro hat er dafür ausgegeben und die ganze Deko bezahlt er selber. Und dann freuen sich dann die Schülerinnen und Schüler, wenn es nach den Ferien losgeht. Fußball-WM startet dann übrigens am 11. Juni, am Donnerstag. Und dann ist bei Borsti aber sowas von Hochkonjunktur. Wow, Borsti vor, noch ein Tor. Ich höre die schon singen. Hier ist Alison Moyet, Is This Love? Guten Morgen.

Culture Club? Do you really want to hurt me? Zusammen mit Sänger Boy George. Und die haben eigentlich bei genauerem Hinschauen ihren großen Durchbruch Shaken Stevens zu verdanken. Das ist der hier. Und das kommt so. Es ist September 82. Die Vorbereitungen für Top of the Pops in Großbritannien laufen auf Hochtouren. Die größte Musikshow im britischen Fernsehen soll einen Tag später über die Bühne gehen. Mit Shaken Stevens, der seinen neuesten Song vorstellen soll, aber Shaky ist krank und liegt im Bett. Paar hektische Telefonate später steht fest, dass Culture Club auftreten sollen. Die haben auch einen neuen Song, aber der ist noch kein großer Erfolg. Haben wir gerade gehört. Do you really want to hurt me? Und Sänger Boy George kann die ganze Nacht vor Aufregung nicht schlafen. Oh Gott, Top of the Pops. Aber dann ziehen sie ihren Auftritt durch und der Rest ist Geschichte. Die werden in den 80ern zu absoluten Superstars. Das ist der Mehrmusiksommer hier bei uns auf Arabella Bayern. Schönen guten Morgen. 9:50. Gleich drehen wir alles Radio laut. AC/DC, Should We All Night Long. Direkt nach Delegation. Where is the love we used to know? Guten Morgen.

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8: Um 9:30 mit Lisa Nagler. Guten Morgen. Die Mission Weltmeistertitel beginnt. Die deutsche Fußballnationalmannschaft bricht heute in Richtung USA auf. Inklusive der Bayern-Stars Manuel Neuer, Lennart Karl oder auch Jamal Musiala. Gute 9 Stunden dauert der Flug. In Chicago bereitet Bundestrainer Nagelsmann seine Mannschaft dann aufs erste Gruppenspiel der DFB-11 vor am 14. Juni. Es dauert mal wieder bei der S-Bahn in München. Der Bahnsteig in Leim wird zum Sorgenkind, ist immer noch nicht fertig. Der Fahrgastverband ProBahn will jetzt das Bundesverkehrsministerium informieren. Eigentlich sollte der neue Bahnsteig mittlerweile vollständig in Betrieb sein. Angeblich stand aber kein Abnahmeprüfer zur Verfügung. Starker Qualm kommt aus einer Wohnung im Landkreis Hof in Oberfranken. Eine Anwohnerin ruft die Feuerwehr. Vor Ort wurde schnell entwarnt, es war nur eine Nebelmaschine. Die hatten Kinder und ihre Babysitter getestet. Wer jetzt für den Feuerwehreinsatz in Münchberg aufkommt, ist noch nicht klar.
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9: Es wird richtig schön sonnig heute und es wird einigermaßen warm. Temperaturen am Nachmittag 21 bis 27 Grad. Dann allerdings wird's ungemütlich. Gegen Abend kommt aus Richtung Südwesten das ein oder andere richtig schwere Gewitter rein. Da kann's teilweise sogar hageln. Der Arabella Bayern Wettertrend morgen so lala. Am Feiertag, am Donnerstag wird's wieder besser. In Buchloe im Allgäu 18 Grad, genauso wie in Teisnach im Bayerischen Wald in Niederbayern und in Treuchtlingen in Mittelfranken.
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9: Gerade eben war es 9:30. Schönen guten Morgen. Hier sind die wichtigsten Verkehrshinweise aktuell für euch in Bayern. Wir starten auf der A92 München-Deggendorf zwischen den Golfing Ost und Pilsding Großkölnbach wird gebaut, deswegen dort Behinderungen. Außerdem für euch die A92 Deggendorf München zwischen Wallersdorf West und Landau an der Isar. Reparaturarbeiten auch dort klemmt's. Und die letzte kommt von der A94 München-Passau zwischen Neuötting und Neuötting Ost, Viertelstündchen plus. Die aktuellsten Bayern-Blitzer immer hier bei uns, B470 auf Höhe Bad Windsheim und auf der Staatsstraße 2221 bei Bechhofen wird kassiert und falls ihr noch einen habt, 0800 4177 177. Gute Fahrt!
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9: Ich bin Uli Florl, wünsche euch einen schönen guten Morgen und hab gleich Whitney für euch. In dieser halben Stunde Aerosmith. Und los geht's mit Glenn Frey.
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0: Nur echt mit Stressfrei-Garantie. Lionel Richie Cela, 10 nach 10.
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0: 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Arabella Bayern, der Meer-Musik-Sommer mit Bryan Adams, The Best of Me. Schönen guten Morgen.

gute Laune 80er von Whitney. I wanna dance with somebody. Im Mehr Musiksommer auf Arabella Bayern. Es ist 11:10 Uhr. Ich bin Uli Flor. Gleich viel Spaß mit Cora Weidner.

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4: Ich bin Pia Wegner. Die Sommerferien sollten grundsätzlich erst im Juli starten. Das fordert der Deutsche Philologenverband. Hintergrund sind die Abi-Prüfungen. Die Lehrer finden, dass der Zeitdruck bei einem früheren Ferienbeginn einfach zu groß ist. Tanja Wagner berichtet.
5: Schriftliche Abi-Prüfung, mündliche kurz darauf und dann noch mögliche Nachprüfungen. Das alles zeitlich bis Ferienbeginn hinzubekommen, setzt Schüler und Prüfer unter Stress, sagen die Lehrer. Auch sei es ungerecht, wenn manche einfach länger Zeit hätten, sich aufs Abi vorzubereiten.
4: Bayern hat laut dem Armutsbericht des Paritätischen Wohlfahrtsverbandes die niedrigste Armutsquote deutschlandweit. Jeder achte Bayer lebt in Armut, das sind gut 12,5%. Bundesweit liegt die Quote bei 16%. Am besten schneiden Schwaben und Oberbayern ab. In Franken und der Oberpfalz ist die Quote hingegen höher. Besonders betroffen sind Alleinerziehende und Menschen ohne Job. Der Verband warnt die Regierung vor Einsparungen im Sozialbereich. Die meisten Menschen, die 2025 in Deutschland eingebürgert worden sind, haben ihre ursprüngliche Staatsbürgerschaft behalten. Wie eine Umfrage des Mediendienstes Integration zeigt, lag die Quote der Doppelstaatigkeit bei 85-98%. Die wenigen Neubürger, die sich dagegen entschieden haben, taten das, weil sie entweder vor der Einbürgerung staatenlos waren oder weil ihr Herkunftsland die Mehrstaatigkeit nicht gestattet. Die Bahn arbeitet daran, pünktlicher zu werden. Und das scheint ihr immer besser zu gelingen. Im Mai hat das Unternehmen seine selbstgesteckten Ziele erreicht, schreibt die Süddeutsche Zeitung. Demnach waren etwas mehr als 61% der ICE- und Intercity-Züge pünktlich. Damit lag die Quote zwar unter den Werten der beiden Vormonate, blieb aber oberhalb der Marke von 60%. Nicht erfasst werden in der Statistik ausfallende Züge.
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6: Gestern war meteorologischer Sommeranfang, aber danach sieht's wettertechnisch irgendwie gerade nicht aus. Bis zum frühen Nachmittag zeigt sich heute zwar noch oft die Sonne, dazu ziehen nur so ein paar harmlose Wolken durch. Später nimmt dann aber von den Alpen und von Baden-Württemberg her die Schauer- und Gewittergefahr deutlich zu. Lokal kann's auch kräftig werden mit stürmischem Wind und Hagel. Vorher steigen die Temperaturen nochmal auf 21 bis 27 Grad. Morgen startet der Mittwoch dann vielerorts dicht bewölkt, vor allem Richtung Osten und Süden auch mit schauerartigem Regen. Im Laufe des Vormittags wird's trockener. Die Sonne kommt zeitweise raus. Ganz stabil bleibt's aber nicht bei 17 bis 22 Grad. Und am Donnerstag erst oft sonnig, später ziehen dann Wolken auf und nachmittags kommen wieder einzelne gewittrige Schauer auf uns zu.
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6: Na toll, Pfingstferien, aber das Wetter macht eher so semi mit. Was ihr trotzdem unternehmen könnt und was in ganz Bayern gerade so los ist, gibt's gleich nach drei Songs hier auf Bayerns Musiksender. Einer davon ist ein absoluter Kultsong aus den 80ern von Michael Cimbello.

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1: Ritter, Feuershows und echtes Mittelalter-Feeling ab übermorgen auf der Burg Rabenstein in Oberfranken. Von Donnerstag bis Sonntag läuft dort wieder der große Mittelaltermarkt mit Schaukämpfen, mit Feldschlachten, Handwerkhändlern, Puppentheater für Kinder und auch Feuershows am Abend. Geöffnet ist am Donnerstag von 12 bis 22 Uhr, am Freitag und Samstag von 10 bis 22 Uhr und am Sonntag von 10 bis 19 Uhr. Im Online-Vorverkauf zahlen Erwachsene 12 Euro, Kinder 6 Euro. An der Tageskasse ist es dann ein bisschen mehr. Und Riesenrad, gebrannte Mandeln und Schießbuden gehört für mich zum Volksfest dazu. Und das bekommt ihr auch alles auf dem Schweinfurter Volksfest. Das geht am Freitag los. Gefeiert wird bis zum 14. Juni. Jede Menge Fahrgeschäfte, Unterhaltung für die komplette Familie und natürlich auch ein großes Festzelt zum Zusammensitzen. Festbetrieb startet in der Regel nicht vor 14 Uhr, außer sonntags da schon ab 12. Meine Highlights sind Comedy-Frühschoppen mit Django Asyl am Sonntag und am ersten und letzten Tag die großen Feuerwerke. 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
5: Ijo, heute wieder lange Hose und geschlossene Schuhe und das im Juni. Bis zum frühen Nachmittag scheint zwar noch die Sonne, nur so ein paar lockere Wolken sind unterwegs. Danach wird es aber deutlich unruhiger. Von den Alpen und aus Baden-Württemberg breiten sich Schauer und Gewitter aus, örtlich auch kräftig mit Hagel und stürmischem Wind. Die Temperaturen schaffen vorher nochmal 21 bis 27 Grad in der Spitze. Morgen am Mittwoch geht es erstmal grau und stellenweise nass los, besonders im Osten und Süden. Später lockert es dann auf, die Sonne kommt raus, im Tagesverlauf sind aber schon wieder einzelne Schauer drin bei maximal 17 bis 22 Grad. Donnerstag erst freundlich, später wechselhafter mit einzelnen gewittrigen Schauern und zum Abend hin vor allem im Süden längerem Regen.
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McCartney und Hope of Deliverance auf Bayerns Musiksender. Die zweite Woche der Pfingstferien, wir sind mitten im Dienstag. Servus auf Arabella Bayern. Da passt er perfekt rein, und zwar Terence Trent D'Arby. Heute kennen ihn viele auch unter seinem heutigen Namen Sananda Maitreya. Sein Debütalbum Introducing the Hardline According to Terence Trent D'Arby kam 1987 raus und hat damals richtig eingeschlagen. Mit Songs wie Wishing Well, der in den USA sogar auf Platz 1 der Billboard Hot 100 gelandet ist. Hier ist ein Künstler, der sich immer wieder neu erfunden hat, früher als Terence Trent D'Arby, heute als Sananda Maitreya. Und genau deshalb klingt seine Musik bis heute so besonders. If You Let Me Stay, jetzt auf Bayerns Musiksender. Sweetheart.

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8: Ich bin Pia Wegner. Die Sommerferien sollten grundsätzlich erst im Juli starten. Das fordert der Deutsche Philologenverband. Hintergrund sind die Abi-Prüfungen. Die Lehrer finden, dass der Zeitdruck bei einem früheren Ferienbeginn einfach zu groß ist. Tanja Wagner berichtet.
9: Schriftliche Abi-Prüfungen, mündliche kurz darauf und dann noch mögliche Nachprüfungen. Das alles zeitlich bis Ferienbeginn hinzubekommen, setzt Schüler und Prüfer unter Stress, sagen die Lehrer. Auch sei es ungerecht, wenn manche einfach länger Zeit hätten, sich aufs Abi vorzubereiten.
8: Bayern hat laut dem Armutsbericht des Paritätischen Wohlfahrtsverbandes die niedrigste Armutsquote deutschlandweit. Jeder achte Bayer lebt in Armut, das sind gut 12,5%. Bundesweit liegt die Quote bei 16%. Am besten schneiden Schwaben und Oberbayern ab. In Franken und der Oberpfalz ist die Quote hingegen höher. Besonders betroffen sind Alleinerziehende und Menschen ohne Job. Der Verband warnt die Regierung vor Einsparungen im Sozialbereich. Die meisten Menschen, die 2025 in Deutschland eingebürgert worden sind, haben ihre ursprüngliche Staatsbürgerschaft behalten. Wie eine Umfrage des Mediendienstes Integration zeigt, lag die Quote der Doppelstaatigkeit bei 85-98%. Die wenigen Neubürger, die sich dagegen entschieden haben, taten das, weil sie entweder vor der Einbürgerung staatenlos waren oder weil ihr Herkunftsland die Mehrstaatigkeit nicht gestattet. Die Bahn arbeitet daran, pünktlicher zu werden. Und das scheint ihr immer besser zu gelingen. Im Mai hat das Unternehmen seine selbstgesteckten Ziele erreicht, schreibt die Süddeutsche Zeitung. Demnach waren etwas mehr als 61% der ICE- und Intercity-Züge pünktlich. Damit lag die Quote zwar unter den Werten der beiden Vormonate, blieb aber oberhalb der Marke von 60%. Nicht erfasst werden in der Statistik ausfallende Züge.
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10: Juni, was ist da los? Der Mai hat sich mehr nach Sommer angefühlt. Bis zum frühen Nachmittag gibt's zwar noch Sonne und so ein paar harmlose Wolken. Danach kippt die Lage allerdings, denn von den Alpen und aus Baden-Württemberg ziehen Schauer und Gewitter auf. Die können lokal auch ordentlich ausfallen. Mit kräftigem Regen, stürmischem Wind und sogar Hagel. Davor werden nochmal 21 bis 27 Grad erreicht. Der Mittwochmorgen startet dann meistens bewölkt und vor allem Richtung Osten und Süden auch mit schauerartigem Regen. Im Laufe des Vormittags wird es freundlicher mit so ein bisschen Sonne. Später sind aber wieder einzelne Schauer möglich bei kühleren 17 bis 22 Grad. Und am Donnerstag erst häufig Sonne, am Nachmittag dann wieder einzelne gewittrige Schauer. Abends wird es auch im Süden nasser.
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10: Der Kalender hat heute offenbar einen Sitzen. 2.6.26 ist heute Schnapszahl. Schön, dass ihr mit dabei seid an diesem Dienstag. Auch am Schnapszahldatum gibt's die beste Musik aus den 70ern, 80ern und 90ern. Diesmal von Roxette auf Bayerns Musiksender. Das ist Dangerous.

Das ist ja mal Fitness, die Spaß macht. Und meine gute Bayern-Nachricht für die Franken heute. Runter von der Couch, raus an die frische Luft. In Nürnberg läuft aktuell wieder Mach mit, bleib fit. Bis Ende September könnt ihr in 5 Bewegungsparks kostenlos mittrainieren. Ganz egal, wie alt ihr seid oder wie fit ihr euch fühlt. Einfach vorbeikommen, mitmachen und Spaß an Bewegung haben. Ganz ohne Anmeldung und ohne Vereinsmitgliedschaft. Alle Termine und Infos findet ihr online bei der Stadt Nürnberg. Und jetzt wünsche ich euch einen schönen Vormittag mit Gloria Estefan.

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9: Falls ihr heute gießen wolltet, wartet mal noch bis heute Abend. Bis zum frühen Nachmittag ist heute noch einiges an Sonne dabei. Dazu nur lockere und harmlose Wolken. Später steigt dann aber die Schauer- und Gewittergefahr deutlich an. Vor allem von den Alpen und aus Baden-Württemberg her. Örtlich kann es kräftig werden mit Hagel und stürmischem Wind. Die Höchstwerte liegen vorher aber bei 21 bis 27 Grad. Morgen startet es oft wolkig bis stark bewölkt im Osten und Süden, teils auch mit Regen. Tagsüber wird es freundlicher mit ein bisschen Sonne. Ganz trocken bleibt es aber nicht, bei 17 bis 22 Grad. Am Donnerstag erst noch freundlich, später wieder unbeständiger mit Schauern und einzelnen Gewittern.
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Mike and the Mechanics, Word of Mouth hier auf Bayerns Musiksender an diesem Dienstagmittag. Kaum denkt man sich so, jetzt kommt der Juni und jetzt wird's richtig sommerlich, macht's Wetter erstmal wieder einen kleinen Rückzieher. Dann holen wir uns das gute Gefühl eben nicht von draußen, sondern direkt aus den Lautsprechern, würde ich sagen. Maxi Priest mit Wild World jetzt in der Playlist, der hat aus diesem Song Ende der 80er einen wunderbar entspannten Reggae-Pop-Hit gemacht und dem Cat Stevens-Klassiker damit nochmal ein ganz neues Sommerfeeling verpasst. Ein Song wie warmer Fahrtwind und Sonnenbrille auf der Nase. Hier ist Maxi Priest mit Wild World im Meer Musik Sommer auf Aachen.

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9: Ich bin Joshua Heise. Teure Kollekte. Wer den Kölner Dom besuchen will, muss ab Juli einen Eintritt von 12 Euro zahlen. Das Domkapitel hat die neuen Ticketpreise veröffentlicht. Kinder und Menschen mit Behinderung kommen weiter kostenlos rein, ebenso Besucher von Gottesdiensten. Mit den Einnahmen soll der Erhalt des Doms bezahlt werden. Das hat allein im Jahr 2024 14 Millionen Euro gekostet. In Deutschland sind im letzten Jahr so viele Fälle von Diskriminierung gemeldet worden wie noch nie zuvor. Nach Angaben der Bundesantidiskriminierungsbeauftragten Attermann wandten sich rund 13.000 Menschen an Beratungsstellen, ein Anstieg um 15% im Vergleich zum Vorjahr. Fast die Hälfte der Fälle betraf demnach rassistische Diskriminierung, etwa am Arbeitsplatz oder bei der Wohnungssuche. Bayern hat das trockenste Frühjahr seit Beginn der Wetteraufzeichnungen vor 145 Jahren hinter sich. Besonders trocken war es laut dem Deutschen Wetterdienst im nördlichen Niederbayern und der südlichen Oberpfalz. Der DWD betont aber, solche Trockenperioden sind kein neuzeitliches Phänomen. In Regensburg hat es im Frühjahr 1841 sogar noch deutlich weniger geregnet. Die Mission Weltmeistertitel beginnt für die deutsche Fußballnationalmannschaft schon heute. Das DFB-Team bricht von Frankfurt nach Chicago auf. Dort findet am kommenden Samstag auch das letzte Testspiel gegen Mitgastgeber USA statt. Das erste WM-Gruppenspiel steigt am 14. Juni gegen Curaçao.
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10: Gestern war meteorologischer Sommeranfang, aber danach sieht's wettertechnisch irgendwie gerade nicht aus. Bis zum frühen Nachmittag zeigt sich heute zwar noch oft die Sonne, dazu ziehen nur so ein paar harmlose Wolken durch. Später nimmt dann aber von den Alpen und von Baden-Württemberg her die Schauer- und Gewittergefahr deutlich zu. Lokal kann's auch kräftig werden mit stürmischem Wind und Hagel. Vorher steigen die Temperaturen nochmal auf 21 bis 27 Grad. Morgen startet der Mittwoch dann vielerorts dicht bewölkt, vor allem Richtung Osten und Süden auch mit schauerartigem Regen. Im Laufe des Vormittags wird's trockener, die Sonne kommt zeitweise raus, ganz stabil bleibt's aber nicht bei 17 bis 22 Grad. Und am Donnerstag erst oft sonnig, später ziehen dann Wolken auf und nachmittags kommen wieder einzelne gewittrige Schauer auf uns zu.
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10: Schon Juni. Eben war doch gefühlt noch Weihnachten und Neujahr. Und jetzt sind wir mitten im Sommermodus. Was den Kalender angeht jedenfalls. Schönen Dienstag an diesem 2. Juni wünsche ich euch. Jetzt mit Foreigner und Say You Will auf Bayerns Musiksender.

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1: Dienstag, zweite Pfingstferienwoche, 12:15. Ferien gibt's aber nicht für den lieben Markus aus Deggendorf in Niederbayern. Der ackert aktuell ganz normal. Er steckt seit dem frühen Morgen heute im Lager, hat schon gefühlt 8000 Schritte zwischen Regalen und Paletten gemacht und meint gerade per WhatsApp: Jetzt bräuchte ich aber mal einen kleinen Motivationsschub. Kriegst du, lieber Markus? Wie wär's denn mit dem hier? Hier kommen die Pointer Sisters und Neutron Dance. 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
7: Ijo, heute wieder lange Hose und geschlossene Schuhe und das im Juni. Bis zum frühen Nachmittag scheint zwar noch die Sonne, nur so ein paar lockere Wolken sind unterwegs. Danach wird es aber deutlich unruhiger. Von den Alpen und aus Baden-Württemberg breiten sich Schauer und Gewitter aus, örtlich auch kräftig mit Hagel und stürmischem Wind. Die Temperaturen schaffen vorher nochmal 21 bis 27 Grad in der Spitze. Morgen am Mittwoch geht es erstmal grau und stellenweise nass los, besonders im Osten und Süden. Später lockert es dann auf, die Sonne kommt raus, im Tagesverlauf sind aber schon wieder einzelne Schauer drin bei maximal 17 bis 22 Grad. Donnerstag erst freundlich, später wechselhafter mit einzelnen gewittrigen Schauern und zum Abend hin vor allem im Süden längerem Regen.
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Eagle Eye Sharion, Safe Tonight auf Bayerns Musiksender. Und jetzt gibt's die gute Bayern-Nachricht des Tages zwischendurch. In Würzburg und Unterfranken dürften heute die Korken knallen. Immer noch, denn der Aufstieg ist perfekt. Die Würzburger Kickers, die haben sich am Abend in der Relegation durchgesetzt und spielen nächste Saison wieder in der dritten Fußballliga. Im Rückspiel gab's einen 2:1 Erfolg gegen Leipzig. Für die Unterfranken heißt es, zurück im Profifußball. 4 Jahre Amateurfußball sind damit Geschichte.

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6: Ich bin Joshua Heise. Unter 16 Euro. Das Münchner Referat für Arbeit und Wirtschaft hat den Bierpreis für das Oktoberfest 2026 bekannt gegeben. Die Masse auf dem größten Volksfest der Welt kostet in diesem Jahr zwischen 14,80 Euro und 15,90 Euro, wie der Münchner Merkur berichtet. Damit ist der Höchstpreis 10 Cent über dem vom vergangenen Jahr. Noch nie haben so viele Menschen in Teilzeit gearbeitet wie zuletzt. Im ersten Quartal waren es über 40%. Gleichzeitig sind 270.000 Vollzeitjobs weggefallen, aber nur 150.000 neue Teilzeitstellen dazugekommen. Und die Teilzeitbeschäftigten arbeiten mit 19 Wochenstunden etwas länger. Positiv, der Krankenstand ist im Vergleich zum Vorjahr leicht gesunken. In Regensburg hat der Prozess um einen Axtangriff in einem ICE in Niederbayern begonnen. Der 21-jährige Angeklagte soll im Juli letzten Jahres Fahrgäste attackiert haben. Mehrere Menschen wurden teils schwer verletzt. Die Staatsanwaltschaft geht davon aus, dass der Beschuldigte wegen einer psychischen Erkrankung schuldunfähig ist und fordert eine dauerhafte Unterbringung in einer Psychiatrie. Ready, set, go. Die deutsche Fußballnationalmannschaft startet am Mittag in die USA. Und mit dem Flug nach Chicago geht auch das WM-Abenteuer los. Thomas Bremser berichtet.
7: Die ersten Tage gilt es, den Jetlag zu überwinden. Das Klima ist sommerlich heiß. Bundestrainer Nagelsmann will die kommenden Tage nutzen und so viel wie möglich trainieren, um den Feinschliff vorzunehmen für den WM-Start. In Chicago stößt dann auch Stürmer Kai Havertz zum Team und macht den 26-Mann-Kader perfekt. Die Generalprobe steigt dann am Samstag gegen Gastgeber USA.
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8: Juni, was ist da los? Der Mai hat sich mehr nach Sommer angefühlt. Bis zum frühen Nachmittag gibt's zwar noch Sonne und so ein paar harmlose Wolken. Danach kippt die Lage allerdings, denn von den Alpen und aus Baden-Württemberg ziehen Schauer und Gewitter auf. Die können lokal auch ordentlich ausfallen mit kräftigem Regen, stürmischem Wind und sogar Hagel. Davor werden nochmal 21 bis 27 Grad erreicht. Der Mittwochmorgen startet dann meistens bewölkt und vor allem Richtung Osten und Süden auch mit schauerartigem Regen. Im Laufe des Vormittags wird es freundlicher mit so ein bisschen Sonne. Später sind aber wieder einzelne Schauer möglich bei kühleren 17 bis 22 Grad. Und am Donnerstag erst häufig Sonne, am Nachmittag dann wieder einzelne gewittrige Schauer. Abends wird es auch im Süden nasser.
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8: In diesem Meermusiksommer-Nachmittag geht's so langsam mit der besten Musik aus den 70ern, 80ern und 90ern. Meatloaf habe ich gleich in der Playlist. Davor aber erstmal Simply Red. Und in die neue Stunde geht's mit Beagle Music Limited. Hier auf Bayerns Musiksender. Der passt ganz besonders gut für die Pfingstferien. Ice in the Sunshine. Auch wenn das Wetter gerade nicht so mitspielt.

0: Die Schüler und Schülerinnen sind in den Pfingstferien bei uns in Bayern, aber er hier richtet gerade seinen Schulbus im Fußballstyle her. Borsti ist der coolste Schulbusfahrer Bayerns. Eigentlich heißt er Michael Schott und fährt in Siegsdorf in Oberbayern mit seinem Bus die Kinder zur Schule. Und jetzt zur Fußball-Weltmeisterschaft schmückt er seinen Schulbus mit allem rund um Fußball. Mit Trikots, mit Pokalen und sogar einem Rasen im Bus.
1: Ich bin voll übertrieben, aber ich weiß nicht, wie lange ich es noch mache. Ich weiß nicht, ob ich Weihnachten noch fahre. Und deswegen mache ich die Kinder zuliebe jetzt richtig, richtig cool. Und Fußball interessiert eigentlich jedes Kind, egal ob Dirndl, Bub oder sonst irgendwem.
0: Moin, das klingt richtig emotional. 500 Euro hat er dafür ausgegeben. Die ganze Deko zahlt Borsti übrigens selber. Da können sich seine Schüler und Schülerinnen freuen, wenn sie sich nach den Ferien wieder im Schulbus hinsetzen. Die Fußball-WM startet dann übernächsten Donnerstag am 11. Juni. Und der Borsti, der fährt seinen Bus dann eine Woche später ab.

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7: Falls ihr heute gießen wolltet, wartet mal noch bis heute Abend. Bis zum frühen Nachmittag ist heute noch einiges an Sonne dabei. Dazu nur lockere und harmlose Wolken. Später steigt dann aber die Schauer- und Gewittergefahr deutlich an. Vor allem von den Alpen und aus Baden-Württemberg her. Örtlich kann es kräftig werden mit Hagel und stürmischem Wind. Die Höchstwerte liegen vorher aber bei 21 bis 27 Grad. Morgen startet es oft wolkig bis stark bewölkt. Im Osten und Süden teils auch mit Regen. Tagsüber wird es freundlicher mit ein bisschen Sonne. Ganz trocken bleibt es aber nicht bei 17 bis 22 Grad. Am Donnerstag erst noch freundlich, später wieder unbeständiger mit Schauern und einzelnen Gewittern.
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13: Ich bin Joshua Heise. In Deutschland sind im letzten Jahr so viele Fälle von Diskriminierung gemeldet worden wie nie zuvor. Nach Angaben der Bundesantidiskriminierungsbeauftragten Attermann wandten sich rund 13.000 Menschen an Beratungsstellen. Ein Anstieg um 15% im Vergleich zum Vorjahr. Fast die Hälfte betraf demnach rassistische Diskriminierung, etwa am Arbeitsplatz oder bei der Wohnungssuche. Die neuen verschärften Abschieberegeln der EU stoßen in Deutschland auf Kritik. Geplant sind unter anderem sogenannte Rückkehrzentren außerhalb der EU, in die abgelehnte Asylbewerber geschickt werden sollen. Eine Migrationsforscherin findet das schwierig, da sichergestellt werden müsse, dass die hier geltenden menschenrechtlichen Schutzstandards auch dort gelten. Bislang hat sich noch kein Land bereit erklärt, so ein Zentrum zu bauen. Zwischen 14,80 Euro und 15,90 Euro wird in diesem Jahr die Maß Bier auf dem Münchner Oktoberfest kosten. Das hat die Stadtverwaltung bekannt gegeben. Damit liegt der Preis in der Spitze noch einmal 10 Cent über dem vom letzten Jahr. Alkoholfreie Getränke kosten zwischen 20 und 40 Cent mehr als 2025. Flug gebucht, Trikot gratis dazu bekommen. Zahlreiche Passagiere des Lufthansa-Flugs von Frankfurt nach Chicago haben am Gate als Überraschung ein Deutschland-Trikot geschenkt bekommen. Sie fliegen nämlich mit derselben Maschine wie die Fußballnationalmannschaft. Anders als bei früheren Turnieren fliegt die DFB-Elf nämlich nicht mit einer Sondermaschine. Die WM in den USA, Mexiko und Kanada beginnt am 11. Juni.
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14: Gestern war meteorologischer Sommeranfang, aber danach sieht's wettertechnisch irgendwie gerade nicht aus. Bis zum frühen Nachmittag zeigt sich heute zwar noch oft die Sonne, dazu ziehen nur so ein paar harmlose Wolken durch. Später nimmt dann aber von den Alpen und von Baden-Württemberg her die Schauer- und Gewittergefahr deutlich zu. Lokal kann's auch kräftig werden mit stürmischem Wind und Hagel. Vorher steigen die Temperaturen nochmal auf 21 bis 27 Grad. Morgen startet der Mittwoch dann vielerorts dicht bewölkt, vor allem Richtung Osten und Süden auch mit schauerartigem Regen. Im Laufe des Vormittags wird's trockener, die Sonne kommt zeitweise raus, ganz stabil bleibt's aber nicht bei 17 bis 22 Grad. Und am Donnerstag erst oft sonnig, später ziehen dann Wolken auf und nachmittags kommen wieder einzelne gewittrige Schauer auf uns zu.
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14: Na toll, Pfingstferien, aber das Wetter macht eher so semi mit. Was ihr trotzdem unternehmen könnt und was in ganz Bayern gerade so los ist, das gibt's gleich nach drei Songs hier auf Bayerns Musiksender. Einer davon ist ein absoluter Kultsong aus den 80ern. Die Eurythmics und Thorn in My Side auf Bayerns Musiksender. Yeah!

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1: Zwischen historischen Gassen wird im mittelfränkischen Ansbach ab morgen wieder gefeiert. Beim Altstadtfest verwandelt sich die Innenstadt bis Sonntag in eine bunte Festmeile mit Live-Musik, mit Cocktails, mit Schmankerl, eine Modenschau oder auch Puppentheater. Und am Sonntag kommt dann auch noch ein verkaufsoffener Sonntag dazu. Los geht's die nächsten Tage immer unterschiedlich. Zur Eröffnung morgen ab 17 Uhr, die restlichen Tage dann ab 11, außer am Freitag, da ist auch erst ab 13 Uhr was. Und keine Neuwagen, sondern echte Schätze auf 4, 2 oder auch großen Traktorrädern. Am Sonntag findet in Seligenporten in der Oberpfalz das Oldtimer-Treffen statt. Auf dem Sportgelände des SV Seligenporten gibt es ab 39 jede Menge klassische Autos, Traktoren und Mopeds zu sehen. Mit dabei sind Fahrzeuge ab 30 Jahren, ohne Voranmeldung und kostenlos. Dazu gibt es auch einen Teilemarkt und eine gemeinsame Ausfahrt. Da gibt es dann ordentlich was zu gucken. 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
7: Ew, heute wieder lange Hose und geschlossene Schuhe und das im Juni. Bis zum frühen Nachmittag scheint zwar noch die Sonne, nur so ein paar lockere Wolken sind unterwegs. Danach wird es aber deutlich unruhiger. Von den Alpen und aus Baden-Württemberg breiten sich Schauer und Gewitter aus, örtlich auch kräftig mit Hagel und stürmischem Wind. Die Temperaturen schaffen vorher nochmal 21 bis 27 Grad in der Spitze. Morgen am Mittwoch geht es erstmal grau und stellenweise nass los, besonders im Osten und Süden. Später lockert es dann auf, die Sonne kommt raus, im Tagesverlauf sind aber schon wieder einzelne Schauer drin bei maximal 17 bis 22 Grad. Donnerstag erst freundlich, später wechselhafter mit einzelnen gewittrigen Schauern und zum Abend hin vor allem im Süden längerem Regen.
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Um 14:15. Manche Songs, die sind einfach keine normalen Songs, sondern die sind echte Naturgewalten. Und genau so einer kommt jetzt. Bei River Deep Mountain High war schnell klar, das ist vor allem Tina Turner. Produzent Phil Spector, der hat mit riesigem Aufwand an diesem Song gefeilt, Tina bis an ihre Grenzen singen lassen und genau deshalb klingt diese Nummer bis heute so gewaltig. Und zwar in der Live-Version noch krasser. Hier ist unser Arabella Bayern Live-Song des Tages. Tina Turner mit River Deep Mountain High. Radio einmal bitte laut aufdrehen und viel Spaß.

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6: Ich bin Joshua Heise. Durch das Schengen-Abkommen soll es eigentlich keine Grenzkontrollen innerhalb der EU geben. Doch seit Herbst 2024 finden diese an allen deutschen Grenzen statt. Die EU-Kommission schlägt nun vor, diese wieder abzubauen und stattdessen auf selektive Polizeikontrollen oder technische Alternativen zu setzen. Die deutschen Kontrollen sind zuletzt bis September verlängert worden. In Deutschland arbeiten so viele Menschen in Teilzeit wie nie zuvor. Laut dem Institut für Arbeitsmarkt- und Berufsforschung waren es im ersten Quartal rund 40% aller Erwerbstätigen. Im Schnitt arbeiteten sie knapp 19 Stunden pro Woche und damit etwas mehr als im letzten Jahr. Insgesamt haben etwas mehr als 45 Millionen Menschen in Deutschland einen Job. Bundesgesundheitsministerin Warken will die Honorarkürzung für Psychotherapeuten nicht stoppen. Das zeigt ein Papier des Gesundheitsministeriums, das der Rheinischen Post vorliegt. Demnach hat das Ministerium die Kürzung um 4,5% geprüft und keine rechtlichen Beanstandungen gefunden. Zuletzt hatte es breite Proteste von Psychotherapeuten gegen die Kürzungen gegeben. In Deutschland sind viele zu klein für ihr Gewicht. Laut Statistik hatten im letzten Jahr mehr als die Hälfte der Leute einen Body-Mass-Index über 25 und das stufen Fachleute als übergewichtig ein. Männer sind häufiger betroffen als Frauen. Alle Angaben zu Gewicht und Größe beziehen sich auf erwachsene Personen ab 18 Jahren.
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7: Eine neue Auswertung zeigt, der Mai hatte schon 12 Sommertage mit über 25 Grad mit dabei. Wie schaut's heute noch aus? Eher weniger sommerlich, denn von den Alpen her steigt jetzt die Schauer- und Gewittergefahr, später auch aus Richtung Baden-Württemberg. Bis zum Abend wird's dann verbreitet unbeständig, lokal auch mit kräftigen Gewittern, Hagel und stürmischem Wind. Der Mittwochmorgen startet oft dann dicht bewölkt noch und vor allem im Osten und Süden auch noch nass. Später lockert's zwar auf, ganz stabil bleibt's aber nicht mit einzelnen Schauern und Gewittern bei 17 bis 22 Grad. Am Donnerstag erst oft sonnig, später wieder mehr Wolken und gewittrige Schauer.
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7: Der Kalender hat heute offenbar einen Sitzen. 2.6.2026 ist heute Schnapszahl. Schön, dass ihr mit dabei seid an diesem Dienstag. Auch am Schnapszahldatum gibt's natürlich die beste Musik aus den 70ern, 80ern und 90ern im Meermusiksommer. Jetzt von David Bowie und Let's Dance, das sind die 80er auf Arabella Bayern.

0: Die einen sind im Urlaub, die anderen haben Stress in der Arbeit. Aber da gibt's jetzt die perfekte Möglichkeit, den Alltagsärger wieder loszuwerden. Den Alpencrash in Stiefenhofen im Allgäu ist ein sogenannter Wutraum, in dem ihr Geschirr oder auch Möbel einfach mal komplett kaputt schlagen könnt. Ganz legal. Einer der Betreiber ist Tobias Allgäuer.
1: Da gibt's halt dann Räume mit großen Möbeln, kleinen Möbeln, zerbrechliche Sachen. Dann habt ihr eben Waffen von uns, also Waffen im Sinne von Baseballschläger oder irgendwie Hammer oder sowas, um eben die Sachen zerstören. Wenn ihr kommt, kriegt ihr eine kleine Einweisung, dann könnt ihr euch umziehen. Wir haben so Blaumänner und eine Schutzbrille und ein bisschen Schutzausrüstung. Und dann könnt ihr eigentlich schon loslegen.
0: Ich glaube, ich muss dahin. Geöffnet hat der Alpencrash im Allgäu Montag bis Donnerstag von 17 bis 20 Uhr, Freitag und Samstag von 15 bis 20 Uhr. Eine halbe Stunde ist ganz schön happig, kostet 48 Euro, aber wahrscheinlich lohnt sich's. Solche Wuträume gibt's auch in Landshut in Niederbayern oder auch in Landsberg am Lech in Oberbayern.

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5: Da ist der Badetag heute eher flach gefallen, auch wenn es am Vormittag örtlich noch sonnig war. Gleichzeitig ziehen nämlich von Süden und Südwesten her jetzt aktuell Schauer und Gewitter auf. Bis heute Abend wird es vielerorts unbeständig, örtlich auch kräftig mit Wind und Hagel. Morgen startet der Tag dann erstmal grau und teils nochmal regnerisch. Später kommt auch wieder die Sonne raus. Im Tagesverlauf sind aber dann wieder einzelne Schauer und Gewitter möglich, bei 17 bis 22 Grad. Der Donnerstag startet freundlich. Nachmittags wird es dann wieder ein bisschen wechselhafter.
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die Lighthouse Family und hi hier auf Bayerns Musiksender im Meer Musiksommer. Ey, krass, eben war doch gefühlt noch, ach, zu Ostern wird es dann sicher wärmer und jetzt sind wir schon mitten in der zweiten Pfingstferienwoche am Dienstag angekommen und zwar im Juni seit gestern. Jetzt ein Song von einer wahnsinnig heißen Frau. Paula Abdul, Straight Up, war 1989 eine Nummer 1 in den USA und wurde zu einem ihrer größten Hits und ganz ehrlich, allein schon der Songtitel klingt so ein bisschen so, als würde der Juni uns einmal kurz an den Schultern packen und sagen, so, jetzt aber Sommermodus. Obwohl das Wetter jetzt diese Woche irgendwie nicht so Bock hat. Die Natur freut sich aber über den ganzen Regen. Hier ist Paula Abdul mit Straight Up.

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9: Ich bin Joshua Heise. Kein Bronzeabzeichen, kein Freibadbesuch. Weil viele Kinder und Jugendliche nicht sicher schwimmen können, wird über strengere Regeln für junge Badegäste diskutiert. Der Bundesverband Deutscher Schwimmmeister fordert, dass alle unter 16 Jahren ohne Bronzeschwimmabzeichen Freibäder nur noch in Begleitung eines Elternteils besuchen dürfen. Mehrere Freibäder in NRW haben bereits entsprechende Regeln eingeführt. Ungarns neuer Premierminister Modja ist heute zum Antrittsbesuch in Berlin. Dort hat er sein Engagement für Europa betont und versprochen, dass Ungarn ein konstruktiver Partner sein wird, auch in schwierigen Situationen. Als ein Beispiel nannte er die Migration. Passend dazu hat die EU ihre Asylregeln verschärft. So sollen abgelehnte Asylbewerber künftig in Rückkehrzentren außerhalb der EU untergebracht werden. Bekommt Deutschland einen Sitz im UN-Sicherheitsrat? Der SPD-Außenpolitiker Stegner ist da guter Dinge. Deutschland und gerade Außenminister Wadefuhl hätten einen guten Job gemacht, sagte er der Rheinischen Post. Die UN-Generalversammlung in New York entscheidet am Mittwoch über die neuen nichtständigen Mitglieder des höchsten UN-Gremiums für 2027 und 2028. Bekommen Fluggäste künftig erst bei größeren Verspätungen eine Entschädigung? Fragen wie diese werden heute in der Europäischen Union verhandelt. Die EU-Staaten wollen, dass es erst ab 4 statt wie bisher ab 3 Stunden Verspätung eine Entschädigung gibt. Bei Langstreckenflügen erst ab 6 Stunden. Das Parlament hält dagegen und will es bei 3 Stunden belassen.
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10: Erste Pfingstferienwoche so Hochsommer, zweite Pfingstferienwoche jetzt eher so mäh wettertechnisch. Je später es wird, desto mehr Schauer und Gewitter kommen da auf uns zu. Bis zum späteren Abend wird es verbreitet, unbeständig. Lokal kann es auch richtig heftig krachen teilweise. Mit Hagel und stürmischem Wind, sagt der Wetterdienst. Morgen startet dann mit vielen Wolken und etwas Regen auch wieder. Später wird es zwar freundlicher, allerdings bleibt das Wetter sehr wechselhaft mit einzelnen Schauern und Gewittern bei 17 bis 22 Grad in der Spitze. Am Donnerstag dann erst sonnig, später aber auch wieder Schauer und einzelne Gewitter.
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10: Schon Juni, eben war doch gefühlt noch Weihnachten und Neujahr. Jetzt sind wir mitten im Sommermodus. Jedenfalls was den Kalender angeht. Schönen Dienstag an diesem 2. Juni wünsche ich euch mit Iggy Pop auf Bayerns Musiksender. Das ist Real Wild Child.
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1: Wer Bock auf Bummeln, Stöbern und schöne handgemachte Dinge hat, der sollte am Samstag und Sonntag nach Bad Kissingen in Unterfranken schauen. Beim Markt, Kunsthandwerk und mehr wird die Fußgängerzone nämlich zur Open-Air-Ausstellung mit über 40 Ausstellern aus ganz Deutschland. Zu entdecken gibt's Schmuck, Keramik, Deko, Accessoires und viele kreative Unikate. Dazu ist am Sonntag dann zusätzlich auch noch verkaufsoffen. Geöffnet ist jeweils von 10 bis 18 Uhr. Eintritt zahlt ihr keinen. Und schön draußen sitzen und einfach die Seele baumeln lassen. Das geht in Landshut in Niederbayern. Da ist von Freitag bis Sonntag Sommerfest am Bismarckplatz. Mit dabei sind viele Landshuter Musikgruppen, ein Spielbereich für Kinder, für Süßes, was zum Durstlöschen und Hungerstillen. 2000 Leute passen an die Tische. Das wird auf jeden Fall gemütlich. Am Freitag ab 19 Uhr, Samstag schon ab 14 Uhr und Sonntag geht's 23:30 schon los. Immer bis in den späten Abend rein. 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
5: Definitiv kein Biergartenwetter heute mehr, denn bis zum Abend müsst ihr fast überall mit Schauern und Gewittern über Bayern rechnen. Örtlich sind auch richtig kräftige Gewitter mit Hagel und Sturmwind mit dabei. Morgen geht's erstmal wolkig und stellenweise nass los. Später kommt dann auch die Sonne durch. Ganz ruhig bleibt's aber nicht, denn am Nachmittag sind wieder Schauer und Gewitter möglich bei 17 bis 22 Grad. Der Donnerstag startet dann freundlich, wird später aber wieder unbeständiger.
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Der schreit für mich 90er, Natalie Imbruglia und Torin hier auf Bayerns Musiksender. Kaum eine Popgeschichte ist größer, schillernder und gleichzeitig auch tragischer als die von Milli Vanilli. Ende der 80er waren die beiden nicht zu übersehen. Chartstürmer, Bravo-Lieblinge, Grammy-Gewinner, ausgezeichnet als Best New Artist, gefeiert wie echte Weltstars. Dann kam der Absturz, denn die Stimmen, die man aus dem Radio gekannt hat, gehörten gar nicht ihnen. Fab und Rob, die waren die Gesichter, die Performer, die Stars auf der Bühne. Gesungen haben aber andere. Ein Riesenskandal natürlich damals, in dieser Größenordnung einmalig oder vielleicht auch nicht. Nur vielleicht besser versteckt. Was bei der ganzen Geschichte aber oft untergeht, die Songs selbst waren trotzdem echte Hits. Und genauso einer ist diese Nummer. Blame It on the Rain. Kurz danach ist übrigens alles aufgeflogen. Viel Spaß damit auf Arabella Bayern.

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4: Ich bin Joshua Heise. Die zunehmende Hitze im Sommer belastet vermutlich die meisten. Besonders hart trifft das aber ältere Menschen. Gewerkschafts- und Kirchenvertreter fordern nun, pflegebedürftige Senioren besser zu schützen. Investitionen in Millionenhöhe seien nötig. Ein Diakonie-Pflegeexperte spricht von jährlich wiederkehrenden Ausnahmezuständen, das kratze an der Menschenwürde. Auf dem Oktoberfest kostet die Mass heuer zwischen 14,80 Euro und 15,90 Euro. Das sind im Schnitt 2,4% mehr als im Vorjahr. Damit können drei Mass mal eben knapp 50 Euro kosten. Aber auch bleifrei wird zwischen 20 und 40 Cent teurer. Wirtesprecher Inselkammer beschwichtigt jedoch, dass zumindest die Essenspreise auf dem Vorjahresniveau bleiben. Die Wiesn startet am 19. September. Bundeskanzler Merz hat dem neuen ungarischen Ministerpräsidenten Modja beim Antrittsbesuch in Berlin seine volle Unterstützung zugesichert. Er bezeichnete Modjas Wahlsieg über den Rechtspopulisten Orbán als Inspiration für ganz Europa. Modja versprach, Ungarn werde ein ehrlicher und verlässlicher Partner in der EU sein, anders als sein Vorgänger, der viele EU-Entscheidungen blockiert hatte. EU-Parlament und Mitgliedstaaten haben schärfere Abschieberegeln beschlossen. Künftig sollen Menschen ohne Bleiberecht bis zu 30 Monate in Abschiebehaft genommen werden können. Außerdem sind spezielle Rückkehrzentren in Nicht-EU-Staaten geplant, in die die Menschen unabhängig von ihrem Herkunftsland gebracht werden sollen. Kritik gibt es von Menschenrechtsorganisationen.
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5: Eine neue Auswertung zeigt, der Mai hatte schon 12 Sommertage mit über 25 Grad mit dabei. Wie schaut's heute noch aus? Eher weniger sommerlich, denn von den Alpen her steigt jetzt die Schauer- und Gewittergefahr, später auch aus Richtung Baden-Württemberg. Bis zum Abend wird's dann verbreitet unbeständig, lokal auch mit kräftigen Gewittern, Hagel und stürmischem Wind. Der Mittwochmorgen startet oft dann dicht bewölkt noch und vor allem im Osten und Süden auch noch nass. Später lockert's zwar auf, ganz stabil bleibt's aber nicht mit einzelnen Schauern und Gewittern bei 17 bis 22 Grad. Am Donnerstag erst oft sonnig, später wieder mehr Wolken und gewittrige Schauer.
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5: Es geht durch diesen ein bisschen verregneten Dienstagnachmittag auf Bayerns Musiksender. Ich habe die besten 70er, 80er und 90er im Mehrmusiksommer trotz Regen am Start. Desmond Decker gleich, Charles and Eddie und Eddie Money jetzt aber erstmal für euren Nachmittag auf Bayerns Musiksender um kurz nach 5.

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1: Sie ist die Königin der Balladen und forever Miss Titanic. Celine Dion. Und wer bei ihr bisher leer ausgegangen ist, der darf jetzt nochmal hoffen. Nach diesem riesigen Ansturm auf ihre Paris-Konzerte legt die kanadische Sängerin nämlich nochmal nach und hat 10 weitere Shows angekündigt. Und zwar zwischen dem 8. und 29. Mai kommenden Jahres. Der Grund, ja, die riesige Nachfrage, gell? Die Tickets für die ersten 16 Konzerte ab September, die waren ja innerhalb weniger Stunden komplett weg. Und deshalb würde ich sagen, ist Celine Dion auch unser Ist-Geschafft-Hit heute auf Bayerns Musiksender um 4:15. Und zwar der hier, That's the way it is. Schon mal für ein kleines bisschen Vorfreude.

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6: Da ist der Badetag heute eher flach gefallen, auch wenn es am Vormittag örtlich noch sonnig war. Gleichzeitig ziehen nämlich von Süden und Südwesten her jetzt aktuell Schauer und Gewitter auf. Bis heute Abend wird es vielerorts unbeständig, örtlich auch kräftig mit Wind und Hagel. Morgen startet der Tag dann erstmal grau und teils nochmal regnerisch. Später kommt auch wieder die Sonne raus. Im Tagesverlauf sind aber dann wieder einzelne Schauer und Gewitter möglich, bei 17 bis 22 Grad. Der Donnerstag startet freundlich, nachmittags wird's dann wieder ein bisschen wechselhafter.
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0: Carsten ist im Urlaub, ich bin Uli Florl. 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Es ist ein Stück Musikgeschichte. 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
3: Ich bin Joshua Heise. Die EU-Staaten und das Europaparlament beraten derzeit über Fluggastrechte. Dabei geht es etwa um Entschädigungen bei Verspätungen, das Recht auf einen ausgedruckten Boardingpass oder auf kostenloses Handgepäck. Die Positionen gehen weit auseinander. Sollte es in dieser Runde keinen Kompromiss geben, bleibt erstmal alles so, wie es ist. Noch nie haben so viele Menschen in Teilzeit gearbeitet wie zuletzt. Im ersten Quartal waren es über 40%. Gleichzeitig sind 270.000 Vollzeitjobs weggefallen, aber nur 150.000 neue Teilzeitstellen dazugekommen. Und die Teilzeitbeschäftigten arbeiten mit 19 Wochenstunden etwas länger. Positiv, der Krankenstand ist im Vergleich zum Vorjahr leicht gesunken. Bundesgesundheitsministerin Waken will die Honorarkürzung für Psychotherapeuten nicht stoppen. Das zeigt ein Papier des Gesundheitsministeriums, das der Rheinischen Post vorliegt. Demnach hat das Ministerium die Kürzung um 4,5% geprüft und keine rechtlichen Beanstandungen gefunden. Zuletzt hatte es breite Proteste von Psychotherapeuten gegen die Kürzungen gegeben. Flug gebucht, Trikot gratis dazu bekommen. Zahlreiche Passagiere des Lufthansa-Flugs von Frankfurt nach Chicago haben am Gate als Überraschung ein Deutschland-Trikot geschenkt bekommen. Sie fliegen nämlich mit derselben Maschine wie die Fußballnationalmannschaft. Anders als bei früheren Turnieren fliegt die DFB-Elf nämlich nicht mit einer Sondermaschine. Die WM in den USA, Mexiko und Kanada beginnt am 11. Juni.
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4: Erste Pfingstferienwoche so Hochsommer, zweite Pfingstferienwoche jetzt eher so mäh wettertechnisch. Je später es wird, desto mehr Schauer und Gewitter kommen da auf uns zu. Bis zum späteren Abend wird es verbreitet, unbeständig. Lokal kann es auch richtig heftig krachen teilweise mit Hagel und stürmischem Wind, sagt der Wetterdienst. Morgen startet dann mit vielen Wolken und etwas Regen auch wieder. Später wird es zwar freundlicher, allerdings bleibt das Wetter sehr wechselhaft mit einzelnen Schauern und Gewittern bei 17 bis 22 Grad in der Spitze. Am Donnerstag dann erst sonnig, später aber auch wieder Schauer und einzelne Gewitter.
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4: Ich finde ganz ehrlich, nach dieser super heißen Sommersonne, blauer Himmelwoche, da tut so ein bisschen Regen und ein bisschen Gewitter an einem Dienstagnachmittag und Abend doch gar nicht so schlecht, oder? Ich bin ehrlich, ich freue mich auf einen Couchabend später heute Abend zu Hause. Und ich wünsche euch einen schönen Feierabend hier auf Bayerns Musiksender mit Eurobund, The Final Countdown.

Letzte Woche war ja wirklich perfektes Radlwetter. Sonne satt, fast schon Bilderbuch für die Pfingstferien. Ein bisschen zu heiß sogar. Diese Woche schaut es eher so naja aus, mit Regenjacke statt Sonnenbrille. Aber vielleicht ist ja genau das der kleine Schubs, den es braucht, um den nächsten schönen Ausflug zu planen. Zum Beispiel mit dem Rad rund um den Bodensee. Einer der beliebtesten Radlwege Europas verläuft durch Lindau. Und genau dort ist jetzt ein Abschnitt so gut ausgebaut worden, dass die Stadt dafür den Deutschen Fahrradpreis bekommen hat. Die Bodensee-Fahrradstraße führt einmal quer durch Lindau, ist gut 5 Kilometer lang, durchgängig beleuchtet und extra breit ausgebaut. Echt ein Fahrradweg Deluxe. Sogar Service- und Reparaturstationen gibt's, falls unterwegs mal was mit dem Radl ist. In Lindau ist die Freude über die Auszeichnung natürlich groß und deshalb ist es auch meine gute Bayern-Nachricht des Tages.

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5: Definitiv kein Biergartenwetter heute mehr, denn bis zum Abend müsst ihr fast überall mit Schauern und Gewittern über Bayern rechnen. Örtlich sind auch richtig kräftige Gewitter mit Hagel und Sturmwind mit dabei. Morgen geht's erstmal wolkig und stellenweise nass los. Später kommt dann auch die Sonne durch. Ganz ruhig bleibt's aber nicht, denn am Nachmittag sind wieder Schauer und Gewitter möglich bei 17 bis 22 Grad. Der Donnerstag startet dann freundlich, wird später aber wieder unbeständiger.
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Das ist die Lighthouse Family und Lifted hier auf Bayerns Musiksender. Es gibt Rock'n'Roll News aus der Familie Richards und diesmal geht's nicht um wilde Partynächte, sondern um Babyschüchen. Keith Richards von den Rolling Stones ist nämlich zum ersten Mal Urgroßvater geworden. Seine Enkelin Ella Richards, die hat eine Tochter zur Welt gebracht und die Nachricht ganz persönlich auf Instagram geteilt. Zum 30. Geburtstag gab's für sie also gleichwohl das schönste Geschenk überhaupt, ihre kleine Luna. Und der Uropa freut sich bestimmt auch wie ein Schnitzel. Zur Feier des Tages spiele ich natürlich die Stones. Harlem Shuffle für euren Dienstagabend. Schönen Feierabend auf Bayerns Musiksender.

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2: Ich bin Oliver Urbanke. Mehr als die Hälfte der Erwachsenen hierzulande bringt zu viele Kilos auf die Waage. Laut Statistik lag der Body Mass Index 2025 bei den Betroffenen bei über 25 und das stufen Fachleute als übergewichtig ein. Männer sind häufiger betroffen als Frauen. Die Durchschnittswerte liegen bei 86,5 bzw. knapp 70 Kilo. Alle Angaben zu Gewicht und Größe beziehen sich auf erwachsene Personen ab 18. Die zunehmende Hitze im Sommer belastet vermutlich die meisten. Besonders hart trifft das aber ältere Menschen. Gewerkschafts- und Kirchenvertreter fordern jetzt, pflegebedürftige Senioren besser zu schützen. Investitionen in Millionenhöhe seien dafür nötig. Ein Diakonie-Pflegeexperte spricht von jährlich wiederkehrenden Ausnahmezuständen. Das kratze an der Menschenwürde. Weil viele Kinder und Jugendliche nicht sicher schwimmen können, fordert der Bundesverband Deutscher Schwimmmeister, dass Kinder und Jugendliche unter 16 ohne Bronzeabzeichen Freibäder nur noch in Begleitung ihrer Eltern besuchen dürfen. Ursula Winkler berichtet.
9: Viele Kinder tragen ihr Seepferdchen stolz auf der Badehose, aber wirklich sicher im Wasser sind sie erst nach der Bronzeprüfung. Da müssen sie unter anderem zeigen, dass sie 15 Minuten am Stück schwimmen können. Die Deutsche Lebensrettungsgesellschaft findet die Idee einer Bronzepflicht im Freibad gut. Die Verantwortung für Kinder und Jugendliche lasse sich nicht auf das Schwimmbadpersonal übertragen, heißt es von der DLRG.
2: Wer den Kölner Dom besuchen möchte, muss ab nächsten Monat 12 Euro Eintritt dafür zahlen. Das Domkapitel hat die neuen Ticketpreise veröffentlicht. Kinder und Menschen mit Behinderungen kommen weiter kostenlos rein, ebenso Besucherinnen und Besucher von Gottesdiensten. Mit den Einnahmen soll der Erhalt des Doms bezahlt werden. Das hat allein im Jahr 2024 14 Millionen Euro gekostet.
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2: Am späten Abend breiten sich von Württemberg her immer mehr Gewitter zu uns aus. Örtlich drohen sintflutartige Regen, Hagel und auch Sturmböen. In der Nacht verlagern sich Regen und Gewitter in den Osten und lassen nach. Die Temperaturen sinken auf 14 bis 9 Grad. Morgen ziehen immer wieder Schauer und einzelne Gewitter durch. Im Laufe des Nachmittags kommt wieder öfter die Sonne raus. Die Höchstwerte erreichen dann 16 bis 22 Grad.
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0: Paul Young auf Arabella Bayern. Euch einen schönen Dienstagabend in der zweiten Pfingstferienwoche. Und nächste Woche startet die Fußball-Weltmeisterschaft in Kanada, USA und Mexiko. Und dann fährt Busfahrer Borsti Michael Schott in Siegsdorf in Oberbayern seinen extra geschmückten Fußballbus.
1: Ich habe einen passenden Fußballteppich drin. Ich habe ein echtes Plastiktor mit Netz hinten drin. Und natürlich die Aufkleber vorne in Wimpel. Ich habe über jeden Sitz habe ich ein Trikot und Medaillen und Fußballschuhe und der goldene Pokal und wahnsinnig viel Fußball in Klub und Graf. Also,
0: bin voll brutal. Ja, Wahnsinn. 500 Euro hat Borsti dafür ausgegeben. Die WM startet nächste Woche Donnerstag, 11. Juni und Borsti fährt seinen Bus dann eine Woche später, ab dem 18. Juni. Das wird ein Spaß. Und für euch jetzt Nick Hershaw im Mehr Musik Sommer auf

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3: Am späten Abend breiten sich von Württemberg her immer mehr Gewitter zu uns aus. Örtlich drohen sintflutartige Regen, Hagel und auch Sturmböen. In der Nacht verlagern sich Regen und Gewitter in den Osten und lassen nach. Die Temperaturen sinken auf 14 bis 9 Grad. Morgen ziehen immer wieder Schauer und einzelne Gewitter durch. Im Laufe des Nachmittags kommt wieder öfter die Sonne raus. Die Höchstwerte erreichen dann 16 bis 22 Grad.
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1: Ich bin Oliver Urbanke. Bundesgesundheitsministerin Wagen will die Honorarkürzung für Psychotherapeuten nicht stoppen. Das zeigt ein Papier des Gesundheitsministeriums, das der Rheinischen Post vorliegt. Demnach hat das Ministerium die Kürzung um 4,5% geprüft und keine rechtlichen Beanstandungen gefunden. Zuletzt hatte es breite Proteste von Psychotherapeuten gegen die Kürzung gegeben. Die EU-Staaten und das Europaparlament beraten über Fluggastrechte. Dabei geht es etwa um Entscheidungen bei Verspätungen, das Recht auf einen ausgedruckten Boardingpass oder auf kostenloses Handgepäck. Die Positionen gehen weit auseinander. Sollte es in dieser Runde keinen Kompromiss geben, bleibt erstmal alles beim Alten. Die EU will die Zuwanderung besser steuern und hat den Weg freigemacht für sogenannte Rückkehrzentren in Drittstaaten. Was es damit auf sich hat, erklärt Tine Klimach.
2: In die speziellen Rückkehrzentren, sogenannten Return Hubs, außerhalb der EU sollen abgelehnte Asylbewerber kommen, die nicht in ihre Herkunftsländer zurückgebracht werden können. Etwa weil das Heimatland sich weigert, sie zurückzunehmen oder die Bundesregierung keine diplomatischen Beziehungen zu dem betroffenen Staat pflegt.
1: Ab sofort wissen Lkw-Fahrerinnen und Fahrer auf der Autobahn, wo noch ein Parkplatz für sie frei ist. Bundesverkehrsminister Schnieder hat an einer Rastanlage bei Hamm einen neuen Stellplatz-Informationsdienst vorgestellt. Die Belegungsdaten aller 1850 Rastanlagen sind jetzt kostenlos und nahezu in Echtzeit abrufbar. Das soll das lange Suchen nach einem freien Platz endlich beenden. Gut für Lkw-Fahrerinnen und Fahrer und den Logistikstandort Deutschland, so Schnieder.
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1: Am späten Abend breiten sich von Württemberg her immer mehr Gewitter zu uns aus. Örtlich drohen sintflutartige Regen, Hagel und auch Sturmböen. In der Nacht verlagern sich Regen und Gewitter in den Osten und lassen nach. Die Temperaturen sinken auf 14 bis 9 Grad. Morgen ziehen immer wieder Schauer und einzelne Gewitter durch. Im Laufe des Nachmittags kommt wieder öfter die Sonne raus. Die Höchstwerte erreichen dann 16 bis 22 Grad.
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1: Am späten Abend breiten sich von Württemberg her immer mehr Gewitter zu uns aus. Örtlich drohen sintflutartige Regen, Hagel und auch Sturmböen. In der Nacht verlagern sich Regen und Gewitter in den Osten und lassen nach. Die Temperaturen sinken auf 14 bis 9 Grad. Morgen ziehen immer wieder Schauer und einzelne Gewitter durch. Im Laufe des Nachmittags kommt wieder öfter die Sonne raus. Die Höchstwerte erreichen dann 16 bis 22 Grad.
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1: Ich bin Oliver Urbanke. In Deutschland arbeiten so viele Menschen in Teilzeit wie nie zuvor. Laut dem Institut für Arbeitsmarkt- und Berufsforschung waren es im ersten Quartal rund 40% aller Erwerbstätigen. Im Schnitt arbeiten sie knapp 19 Stunden pro Woche und damit etwas mehr als im letzten Jahr. Insgesamt haben etwas mehr als 45 Millionen Menschen in Deutschland einen Job. Für Lkw-Fahrerinnen und Fahrer soll es einfacher werden, einen Parkplatz zu finden. Ab heute gibt es den Stellplatz-Informationsdienst mit Daten von allen gut 1800 Rastplätzen. Jan-Henner Reitze berichtet.
2: Lkw-Fahrer sollen nicht mehr lange suchen müssen und so auch schneller runter von Autobahnen und anderen Straßen, wo sie anderen im Weg rumfahren. Gespeist wird die Stellplatzsuchhilfe mit Daten aus dem Mautsystem, nahezu in Echtzeit. Ruhezeiten sollen so besser eingehalten werden können und am Ende alle Verkehrsteilnehmer profitieren von mehr Platz auf den Straßen und einer verbesserten Sicherheit.
1: Die Sommerferien sollen in keinem Bundesland bereits im Juni beginnen. Das fordert der Philologenverband. Die Verbandschefin begründet ihre Forderung damit, dass ein früher Start in die Ferien vor den Abschlussprüfungen Stress verursache, weil Prüfungen und Korrekturen pünktlich vor Ferienbeginn abgeschlossen sein müssten. Den frühesten Beginn der Sommerferien haben in diesem Jahr Hessen, Rheinland-Pfalz und das Saarland. ChatGPT nutzen auch viele Kinder und Jugendliche für Alltagsfragen und diese würde das Unternehmen bewusst gefährden, um schneller Geld zu verdienen. Das wirft der US-Bundesstaat Florida OpenAI vor und klagt. Warnungen zur Nutzung der KI seien absichtlich intern gehalten worden. Außerdem gäbe es keine echte Alterskontrolle. Unter 13 ist ChatGPT zwar verboten, wird aber kaum überprüft.
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1: In der Nacht verlagern sich Regen und Gewitter in den Osten oder lassen nach. Die Temperaturen sinken auf 14 bis 9 Grad. Morgen ziehen immer wieder Schauer und einzelne Gewitter durch. Im Laufe des Nachmittags kommt aber wieder immer öfter die Sonne raus. Die Höchstwerte erreichen 16 bis 22 Grad.
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aus den 80ern, real life für euren Dienstagabend auf Arabella Bayern. Die zweite Pfingstferienwoche bringt uns jetzt eher kein Badewetter mehr in Bayern. Seit Anfang der Woche ist diese sogenannte Schafskälte da. Die gibt's wirklich Anfang Juni, immer so ab dem 4. Spätestens schickt uns das Wetter oft nochmal so einen kleinen Kälteschock vorbei. Das heißt für uns morgens Jacke, mittags T-Shirt und abends am besten beides und zwischendrin irgendwie auch noch einen Regenschirm. Aber dafür haben wir auf Arabella Bayern ja unseren Mehr Musiksommer, egal was das Wetter macht. Und jetzt geht's weiter mit Survivor in die 80er. Schönen Abend euch.

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1: In der Nacht verlagern sich Regen und Gewitter in den Osten oder lassen nach. Die Temperaturen sinken auf 14 bis 9 Grad. Morgen ziehen immer wieder Schauer und einzelne Gewitter durch. Im Laufe des Nachmittags kommt aber wieder immer öfter die Sonne raus. Die Höchstwerte erreichen 16 bis 22 Grad.
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0: 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Und nun weiterhin gute Unterhaltung mit unserem Programm. 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
1: Ich bin Moritz Einzel. Die Antidiskriminierungsstelle des Bundes verzeichnet so viele Fälle wie nie zuvor. 13.000 Menschen wandten sich im vergangenen Jahr an die Beratung, weil sie sich benachteiligt sahen. Das waren 15% mehr als im Jahr davor. Ursula Winkler berichtet.
2: Am häufigsten, bei mehr als 40% der Fälle, ging es um Rassismus. Registriert wurden etwa fremdenfeindliche Beleidigungen und Abwertungen. Oder die Menschen sahen sich wegen ihrer Herkunft benachteiligt, etwa im Bewerbungsprozess, bei der Wohnungssuche oder bei Arztterminen. Rassistische Einstellungen verfestigen sich und führen zu deutlich heftiger erlebter Diskriminierung, sagte die Antidiskriminierungsbeauftragte Attermann.
1: Bekommt Deutschland einen Sitz im UN-Sicherheitsrat? Der SPD-Außenpolitiker Stegner ist da guter Dinge. Deutschland und gerade Außenminister Wadephul hätten einen guten Job gemacht, sagte er der Rheinischen Post. Die UN-Generalversammlung in New York entscheidet am Mittwoch über die neuen nicht ständigen Mitglieder des höchsten UN-Gremiums für 2027 und 2028. Zwischen 14,80 Euro und 15,90 Euro wird in diesem Jahr die Maß Bier auf dem Münchner Oktoberfest kosten. Das hat die Stadtverwaltung bekannt gegeben. Damit liegt der Preis in der Spitze noch einmal 10 Cent über dem vom letzten Jahr. Alkoholfreie Getränke kosten zwischen 20 und 40 Cent mehr als 2025. Nächste Woche startet die Fußball-WM in den USA, Mexiko und Kanada. Mit 48 Teams sorgt sie für eine Rekordzahl an teilnehmenden Spielern. Insgesamt wurden knapp 1250 Profis nominiert. Für fast 900 ist es die erste WM. Lionel Messi, Cristiano Ronaldo und Mexikos Torwartlegende Guillermo Ochoa spielen hingegen ihre sechste. Ältester Spieler beim Turnier ist der Schotte Craig Gordon mit 43 Jahren. Der jüngste ist der Mexikaner Gilberto Mora mit 17 Jahren.
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1: Regen und Gewitter verlagern sich in den Osten und lassen nach. Die Temperaturen sinken auf 14 bis 9 Grad. Morgen ziehen immer wieder Schauer und einzelne Gewitter durch. Im Laufe des Nachmittags kommt wieder öfter die Sonne raus. Die Höchstwerte erreichen 16 bis 22 Grad.
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3: Schönen Abend, ich bin Simon Igersberger. Heute vor 46 Jahren ist er in unsere Läden gekommen, der Zauberwürfel. Faszinierend, wie so ein kleines buntes Ding gleichzeitig Spielzeug, Tüftelei und so ein Mini-Ego-Test sein kann. Ich habe ihn nie geknackt. Schönen Abend euch.

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2: Regen und Gewitter verlagern sich in den Osten und lassen nach. Die Temperaturen sinken auf 14 bis 9 Grad. Morgen ziehen immer wieder Schauer und einzelne Gewitter durch. Im Laufe des Nachmittags kommt wieder öfter die Sonne raus. Die Höchstwerte erreichen 16 bis 22 Grad.
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1: Ich bin Moritz Einzel.
2: Danke sehr, danke Herrn Bundeskanzler, danke für die Möglichkeit, danke für Ihre Einladung.
1: Der neue ungarische Ministerpräsident Modyar hat seinen Antrittsbesuch in Berlin absolviert. Kanzler Merz sicherte dem 45-Jährigen seine volle Unterstützung dabei zu, Ungarn zurück in die Mitte Europas zu führen. Modyars Wahlsieg über den Rechtspopulisten Orbán nannte Merz eine Inspiration für ganz Europa.
3: Peter Modyar hat bewiesen, das Pendel schwingt nicht nur in eine Richtung, in die Richtung des Illiberalen oder gar Autoritären. Es kann auch zurück und eindrucksvoll in die Mitte zurückschwingen.
1: Modyar versprach, dass Ungarn ein ehrlicher und verlässlicher Partner sein werde. Noch bis September ist Annalena Baerbock Präsidentin der UN-Generalversammlung in New York. Heute hat das Gremium den Nachfolger der grünen Politikerin bestimmt. Es ist der Außenminister von Bangladesch, Rahman. Baerbock gratulierte dem 72-Jährigen zu, Zitat, einem der besten Jobs der Welt. Die Präsidentschaft der UN-Generalversammlung hat in erster Linie protokollarische Bedeutung und ist auf ein Jahr befristet. In Deutschland arbeiten so viele Menschen in Teilzeit wie nie zuvor. Laut dem Institut für Arbeitsmarkt- und Berufsforschung waren es im ersten Quartal rund 40% aller Erwerbstätigen. Im Schnitt arbeiten sie knapp 19 Stunden pro Woche und damit etwas mehr als im letzten Jahr. Insgesamt haben etwas mehr als 45 Millionen Menschen in Deutschland einen Job. Bei den French Open ist Tennisprofi Alexander Zverev ins Halbfinale eingezogen. Er gewann in Paris sein Viertelfinale gegen den spanischen Jungstar Rafael Jodar in 3 Sätzen. Und für die deutsche Fußballnationalmannschaft beginnt die Mission Weltmeisterschaft. Der DFB-Tross ist in Chicago gelandet. Dort steht am Samstag die WM-Generalprobe gegen Gastgeber USA an.
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1: Regen und Gewitter verlagern sich in den Osten und lassen nach. Die Temperaturen sinken auf 14 bis 9 Grad. Morgen ziehen immer wieder Schauer und einzelne Gewitter durch. Im Laufe des Nachmittags kommt wieder öfter die Sonne raus. Die Höchstwerte erreichen 16 bis 22 Grad.
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4: Servus, ich bin Simon Igersberger. Schön, dass ihr dabei seid. Und kurz vor Mitternacht darf es noch mal ein bisschen herzhaft werden. Heute ist der Tag des Brathähnchens. Diese Mischung aus Duft, Vorfreude und knuspriger Vernunftlosigkeit geht eigentlich zu jeder Uhrzeit. Wäre doch jetzt ein toller Mitternachtssnack nachher. Kommt gut Richtung Mittwoch.

Tabelle am Dienstag und auch dieser Abend hat gerade so ein bisschen mehr Leichtigkeit als sonst. Ne? Zweite Ferienwoche, schönes Gefühl von etwas weniger Trubel und wir merken es ja auch überall, es ist alles ein bisschen gedimmter. Die ersten Urlauber sind zwar schon wieder zurück und versuchen wieder in den Takt zu kommen, aber andere sind noch unterwegs oder fahren vielleicht jetzt dann auch erst weg. Falls ihr es seid, kommt wieder gut nach Hause, habt eine schöne Zeit. Egal wie euer Tag heute war, jetzt ist sowieso erstmal die Zeit, den Abend ein bisschen entspannter anzugehen. Und Arabella ist bei euch.

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1: Regen und Gewitter verlagern sich in den Osten und lassen nach. Die Temperaturen sinken auf 14 bis 9 Grad. Morgen ziehen immer wieder Schauer und einzelne Gewitter durch. Im Laufe des Nachmittags kommt wieder öfter die Sonne raus. Die Höchstwerte erreichen 16 bis 22 Grad.
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Hier ist Arabella Bayern, schön, dass ihr eingeschaltet habt. Wenn Herzschmerz plötzlich Staub aufwirbelt, Lippenstift verschmiert und Gitarren dabei klingen, als würden sie Funken schlagen, dann seid ihr ziemlich nah an Crying von Aerosmith. Der Song hat genau diese Mischung, so aus Drama und Dreck, aus großer Ballade und echtem Rock'n'Roll. Und das legendäre Video hat den Eindruck natürlich damals noch verstärkt. Alicia Silverstone ist damit praktisch über Nacht zum MTV-Gesicht der 90er geworden. Das war Popkultur mit Ansage. Hier jetzt auf Arabella Bayern.

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1: Ich bin Moritz Einzel. Großeinsatz der Polizei in Dortmund. Dort soll ein Mann einen Polizisten angeschossen haben. Eine Schutzweste habe Schlimmeres verhindert, hieß es. Einem Bericht der Bild-Zeitung zufolge verschanzte sich der Mann am Abend mit zwei Kindern in einem Haus, nachdem er zuvor in einem Restaurant randaliert hatte. Offenbar wird versucht, mit ihm zu verhandeln. In der EU sollen abgelehnte Flüchtlinge künftig leichter abgeschoben werden können. Dafür sollen Abschiebezentren, sogenannte Return Hubs, außerhalb der EU entstehen. Bundesinnenminister Dobrindt begrüßt die schärferen Asylregeln. Er sieht darin einen Schlag gegen kriminelle Schleuserbanden.
2: Es ist ein rechtsstaatliches Verfahren und ein notwendiges Verfahren, um eben gegen kriminelle Schleuser und Schlepperbanden vorzugehen, die diese Regelungen bisher genau kennen und mit dem Versprechen, wir bringen dich nach Europa, du wirst dauerhaft hier bleiben können, weil man dich nicht zurückführen kann, ihr Geschäftsmodell betreiben. Genau dieses Geschäft der kriminellen Schleuserbanden muss durchbrochen werden, wenn wir die Migrationspolitik neu ordnen wollen.
1: Bei den Grünen stößt die EU-Einigung auf Ablehnung. Menschen in Lager in Drittstaaten abzuschieben, habe mit wirksamer rechtsstaatlicher Migrationspolitik nichts zu tun, so Grünen-Chef Banaschak. Im deutschlandweiten Vergleich ist die Armutsquote nirgendwo niedriger als in Bayern. Das teilte der Paritätische Gesamtverband mit. Demnach lebt etwa jeder Achte im Freistaat in Armut. Das sind 12,6%. Bundesweit liegt die Quote bei 16%. Am besten schneiden Schwaben und Oberbayern ab. Die deutsche Fußballnationalmannschaft ist nach 8 Stunden Flug am späten Abend deutscher Zeit in Chicago gelandet. Der Abflug von Frankfurt Richtung USA hatte sich wegen eines Gewitters verzögert. Am Samstag absolviert die DFB-Auswahl die Generalprobe vor der Weltmeisterschaft gegen Co-Gastgeber USA. Gegner beim Turnierauftakt am 14. Juni ist Curaçao.
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1: Regen und Gewitter lassen nach bei uns im Freistaat. Die Temperaturen sinken auf 14 bis 9 Grad. Tagsüber ziehen immer wieder Schauer und einzelne Gewitter durch. Im Laufe des Nachmittags werden sie seltener und die Sonne kommt öfter zum Zuge. Die Höchstwerte 16 bis 22 Grad. An Fronleichnamen folgt nach freundlichem Beginn die nächste Regen- und Gewitterfront. Am Freitag bleibt's unbeständig mit Schauern.
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3: Servus, ich bin Simon Egersberger. Schön, dass ihr mit uns in den neuen Tag startet. Und heute ist auch noch Tag der Eier. Ganz ehrlich, Eier gehen einfach immer, oder? Ob weich, hart oder als schnelles Rührei nach einer langen Schicht oder jetzt noch als Mitternachtssnack. Haut rein und kommt gut in den Mittwoch.

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1: Regen und Gewitter lassen nach bei uns im Freistaat. Die Temperaturen sinken auf 14 bis 9 Grad. Tagsüber ziehen immer wieder Schauer und einzelne Gewitter durch. Im Laufe des Nachmittags werden sie seltener und die Sonne kommt öfter zum Zuge. Die Höchstwerte 16 bis 22 Grad. An Fronleichnamen folgt nach freundlichem Beginn die nächste Regen- und Gewitterfront. Am Freitag bleibt's unbeständig mit Schauern.
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1: Ich bin Moritz Einzel. Ankunft in Amerika. Die deutsche Fußballnationalmannschaft ist am späten Abend deutscher Zeit in Chicago gelandet. Damit beginnt für den DFB-Tross und Bundestrainer Julian Nagelsmann das Abenteuer Weltmeisterschaft. In der Metropole am Lake Michigan steht am Samstag das letzte Testspiel vor der WM auf dem Plan gegen Co-Gastgeber USA. Anschließend folgt der Umzug ins deutsche WM-Quartier in North Carolina und das erste WM-Gruppenspiel ist dann am 14. Juni in Houston gegen Curaçao. Zurück in die Mitte Europas. Auf diesem Weg will Bundeskanzler Merz der neuen ungarischen Regierung helfen. Das hat Merz beim Antrittsbesuch des neuen ungarischen Ministerpräsidenten Modyar in Berlin gesagt.
2: Für viele Ungarinnen und Ungarn ist Peter Modyar der große Hoffnungsträger dieser Zeit. Sie haben ihm ein klares Mandat verliehen. Demokratie und Rechtsstaatlichkeit in Ungarn sind wieder stark.
1: Modyar versprach, dass Ungarn in Europa ein ehrlicher und verlässlicher Partner sein werde. Mit seinem Wahlsieg hatte der 45-jährige Modyar Mitte April die Ära des Rechtspopulisten Orbán beendet. Zwischen 14,80 Euro und 15,90 Euro wird in diesem Jahr die Maß Bier auf dem Münchner Oktoberfest kosten. Das hat die Stadtverwaltung bekannt gegeben. Damit liegt der Preis in der Spitze noch einmal 10 Cent über dem vom letzten Jahr. Alkoholfreie Getränke kosten zwischen 20 und 40 Cent mehr als 2025. Die Hoffnungen von Tennisprofi Alexander Zverev, endlich seinen ersten Grand-Slam-Titel zu gewinnen, die werden größer. Zverev hat bei den French Open das Halbfinale erreicht. Er bezwang im Viertelfinale in 3 Sätzen den Spanier Rafael Jodar. Im Halbfinale von Paris trifft Zverev am Freitag auf den Tschechen Jakub Menschik.
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1: Regen und Gewitter lassen nach im Freistaat. Die Temperaturen sinken auf 14 bis 9 Grad. Tagsüber ziehen immer wieder Schauer und einzelne Gewitter durch. Im Lauf des Nachmittags werden sie seltener. Und die Sonne, die kommt dann öfter zum Zuge. Die Höchstwerte 16 bis 22 Grad. An Fronleichnam folgt nach freundlichem Beginn die nächste Regen- und Gewitterfront. Am Freitag bleibt es unbeständig mit Schauern.
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3: Servus, ich bin Simon Egersberger. Heute ist Weltfahrertag, also ein guter Anlass für alles, was auf zwei Rädern unterwegs ist. In Bayern heißt das je nach Gegend gemütlich zum Bäcker rollen oder ganz sportlich bergauf strampeln, dass man sich hinterher ein zweites Frühstück verdient hat. Kommt heute überall gut dahin, wo ihr hinwollt, egal ob mit dem Radl, Auto, Zug, zu Fuß. Gute Reise in den Mittwoch.

Ihr hört Arabella am Mittwoch und mitten in der Nacht mal kurz an Erdbeeren denken und sofort ist so ein bisschen Sommer da, oder? Nachdem das Wetter jetzt kurz Pause macht. Und das Schöne, die kleinen roten Dinger können deutlich mehr als nur Kuchen und Sahne. Sie sind echte Vitaminbomben, haben erstaunlich wenig Kalorien und schmecken sogar kreativer als viele denken. Klar, pur gehen Erdbeeren immer, aber spannend wird's, wenn ihr sie mal anders probiert. So als Erdbeerspritz, als Salsa zum Grillen, im Salat mit Avocado oder sogar im Obatster. Ja, es geht alles. Und wenn ihr nachts eher zur süßen Seite tendiert, dann vielleicht ein Erdbeereis aus gefrorenen Beeren und Banane geht schnell. Oder Erdbeerchips sind ein ziemlich guter Sofasnack. Smoothie geht sowieso immer. Noch viel mehr Ideen haben wir auf unserer Homepage. Lasst es euch schmecken. Lasst es

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1: Regen und Gewitter lassen nach im Freistaat. Die Temperaturen sinken auf 14 bis 9 Grad. Tagsüber ziehen immer wieder Schauer und einzelne Gewitter durch. Im Lauf des Nachmittags werden sie seltener. Und die Sonne, die kommt dann öfter zum Zuge. Die Höchstwerte 16 bis 22 Grad. An Fronleichnam folgt nach freundlichem Beginn die nächste Regen- und Gewitterfront. Am Freitag bleibt es unbeständig mit Schauern.
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Das war Steve Winwood auf Arabella Bayern, Back in the High Life Again. Jetzt ein Song von Madonna, und es gibt ja Trennungssongs, die machen Lärm, und es gibt The Power of Goodbye. Und hier zeigt Madonna 1998, dass Abschied auch Stil haben kann und vor allen Dingen Würde. Statt Drama gibt's hier einen Song, der eher nach Klarheit klingt. Du tust mir nicht gut, also geh ich.

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1: Ich bin Moritz Einzel. Ankunft in Amerika. Die deutsche Fußballnationalmannschaft ist am späten Abend deutscher Zeit in Chicago gelandet. Damit beginnt für den DFB-Tross und Bundestrainer Julian Nagelsmann das Abenteuer Weltmeisterschaft. In der Metropole am Lake Michigan steht am Samstag das letzte Testspiel vor der WM auf dem Plan gegen Co-Gastgeber USA. Anschließend folgt der Umzug ins deutsche WM-Quartier in North Carolina und das erste WM-Gruppenspiel ist dann am 14. Juni in Houston gegen Curaçao. Zurück in die Mitte Europas. Auf diesem Weg will Bundeskanzler Merz der neuen ungarischen Regierung helfen. Das hat Merz beim Antrittsbesuch des neuen ungarischen Ministerpräsidenten Modyar in Berlin gesagt.
2: Für viele Ungarinnen und Ungarn ist Péter Modyar der große Hoffnungsträger dieser Zeit. Sie haben ihm ein klares Mandat verliehen. Demokratie und Rechtsstaatlichkeit in Ungarn sind wieder stark.
1: Modyar versprach, dass Ungarn in Europa ein ehrlicher und verlässlicher Partner sein werde. Mit seinem Wahlsieg hatte der 45-jährige Modyar Mitte April die Ära des Rechtspopulisten Orbán beendet. Zwischen 14,80 Euro und 15,90 Euro wird in diesem Jahr die Maß Bier auf dem Münchner Oktoberfest kosten. Das hat die Stadtverwaltung bekannt gegeben. Damit liegt der Preis in der Spitze noch einmal 10 Cent über dem vom letzten Jahr. Alkoholfreie Getränke kosten zwischen 20 und 40 Cent mehr als 2025. Die Hoffnungen von Tennisprofi Alexander Zverev, endlich seinen